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Hier die wichtigsten Meldungen von den Straßen bei uns in der Region. Fahr auf der B20 Straubing in Richtung Pilsen besonders vorsichtig. Zwischen Kirchroth und Bayerischer Wald kommt es zu Behinderungen wegen einem defekten LKW.

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1: Ich bin Moritz Einzel. Nach der Wahl des ersten AfD-Landtagspräsidenten hat sich die Bundestagsfraktion der SPD zu einem Protestmarsch in Berlin versammelt. Die Abgeordneten liefen gemeinsam vom Bundestag zum Bebelplatz, dem Ort der Bücherverbrennung nach der Machtergreifung der Nationalsozialisten. Bundesverteidigungsminister Pistorius sprach von einem Tag der Wut.
2: Das, was wir heute erlebt haben, ist ein einzigartiger Tabubruch der parlamentarischen Demokratie, den wir in dieser Form seit mehr als 90 Jahren nicht erlebt haben. Nämlich, dass Demokratinnen und Demokraten, Rechtsextremisten und Faschisten als Steigbügelhalter gedient haben, liebe Freunde.
1: Der AfD-Politiker Rausch war gestern zum Landtagspräsidenten von Sachsen-Anhalt gewählt worden. Dabei erhielt er 4 Stimmen mehr als AfD und BSW im Landtag zusammen haben. Spekuliert wird, dass es Abweichler in der CDU-Fraktion gegeben haben könnte. Der Chef des parlamentarischen Kontrollgremiums Henrich Mann hat sich entsetzt über den Spionageverdachtsfall rund um Ex-BND-Chef Hanning gezeigt. Im ZDF sagte der CDU-Politiker,
3: dass so jemand, der so lange in führender Verantwortung war, die Grundwerte, für die unsere Sicherheitsbehörden stehen, aber auch die vielen Menschen im Haus, dass so jemand das mit Füßen tritt und letzten Endes auch das Land verrät, das, so der Verdacht jedenfalls, das ist wirklich was, was man nicht begreifen kann.
1: Hanning war gestern festgenommen worden, unter anderem, weil er versucht haben soll, Geheimdokumente als Berater zu Geld zu machen. Heute soll der 80-Jährige vor den Haftrichter kommen. Heute, vor genau 3 Jahren, hat die Hamas Israel überfallen und mehr als 1200 Menschen getötet. Weltweit wird heute an die Opfer erinnert. Unter anderem werden am frühen Morgen auf dem Gelände des Nova Musikfestivals tausende Teilnehmer zu einer Gedenkveranstaltung erwartet. Dort hatten die Terroristen mehr als 360 Menschen ermordet. Dritter Sieg im 4. Nations League-Spiel für Englands Fußballnationalmannschaft. Der WM-Dritte hat gegen Tschechien mit 3:0 gewonnen. 2 Treffer erzielte FC Bayern-Stürmer Harry Kane.
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4: Hier die wichtigsten Meldungen von den Straßen bei uns in der Region. Fahr auf der B20 Straubing in Richtung Pilsen besonders vorsichtig. Zwischen Kirchrot und Bayerischer Wald kommt es zu Behinderungen wegen einem defekten LKW.
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5: Wir schauen mal auf die nächsten Tage. Die bleiben weiterhin sonnig bei Temperaturen tagsüber um die 24 Grad, nachts bei 5.
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1: Ich bin Moritz Einsel. Weltweit wird heute an die Opfer des Hamas-Terrorangriffs auf Israel vor genau 3 Jahren erinnert. Unter anderem werden am frühen Morgen tausende Menschen zum Gedenken auf dem Gelände des Nova Musikfestivals erwartet. Insgesamt tötete die Hamas am 7. Oktober 2023 mehr als 1200 Menschen. Protestmarsch in Berlin. Nach der Wahl des AfD-Politikers Rausch in Sachsen-Anhalt zum ersten Landtagspräsidenten der Partei hat die SPD-Fraktion ein Zeichen für Demokratie gesetzt. Bundesverteidigungsminister Pistorius sagte, man könne nicht zur Tagesordnung übergehen.
2: Es ist der Tag von Wut. Es ist der Tag von Enttäuschung darüber, dass Demokratinnen und Demokraten offenbar nichts gelernt haben aus der Geschichte und die Geschichte sich wiederholen lassen.
1: SPD-Fraktionschef Mirsch ergänzte, es gebe ein Buch, das jetzt besonders wichtig sei.
3: Wir haben die Verfassung der Bundesrepublik Deutschland. Und diese Verfassung ist auf unserer Seite.
1: Der AfD-Mann Rausch hatte bei seiner Wahl gestern mehr Stimmen bekommen, als AfD und BSW zusammen haben. Der frühere Präsident des Bundesnachrichtendienstes Hanning steht unter Spionageverdacht. Der Chef des parlamentarischen Kontrollgremiums Henrichmann hat im ZDF Konsequenzen aus der Affäre gefordert.
4: Wir müssen vorsichtig sein, wir müssen wissen, wie die Bedrohungswege laufen. Und da insbesondere mit Blick auch auf die Sicherheit, was Personen angeht, in Betrieben, auch in Sicherheitsbehörden, war man vielleicht freudetrunken vor Friedensdividende in der Vergangenheit zu naiv. Die Lehre müssen wir ziehen für die Zukunft.
1: Der 80-jährige Hanning soll heute dem Haftrichter vorgeführt werden. Superstar Lionel Messi hat seine Karriere in der argentinischen Fußballnationalmannschaft beendet. In seinem Abschiedsspiel in Buenos Aires erzielte er nochmal ein Elfmetertor. Argentinien gewann gegen Benin mit 3:0. Messi verabschiedet sich nach 208 Länderspielen aus der Albiceleste, mit der er 2022 Weltmeister wurde.
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5: Und aktuell findest du normalen Verkehr auf den Straßen bei uns in der Region vor. Gut und sicher ankommen.
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6: Wir schauen mal auf die nächsten Tage. Die bleiben weiterhin sonnig bei Temperaturen tagsüber um die 24 Grad, nachts bei 5.
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1: Ich bin Moritz Einzel. Guten Morgen. Aus Entsetzen über die Wahl des ersten AfD-Landtagspräsidenten hat sich die SPD-Bundestagsfraktion am Abend in Berlin zu einem Protestmarsch versammelt. Die Abgeordneten liefen zum Bebelplatz. Dort haben die Nazis nach der Machtergreifung Bücher verbrannt. Scharfe Kritik an der Wahl des AfD-Politikers Rausch in Sachsen-Anhalt von Bundesverteidigungsminister Pistorius.
2: Und ich sage es in aller Deutlichkeit, wer das zugelassen hat, hat sich an der Demokratie unseres großartigen Landes vergangen.
1: Es wird spekuliert, dass Rausch auch Stimmen aus den Reihen der CDU erhalten haben könnte. Heute, vor genau 3 Jahren, hat die Hamas Israel überfallen und mehr als 1200 Menschen getötet. Weltweit wird heute an die Opfer erinnert. In Tel Aviv findet heute Abend die zentrale Gedenkfeier statt, die von Angehörigen organisiert wird. Auch in Deutschland wird der Opfer des Hamas-Terrors gedacht. Das Brandenburger Tor wird in den Farben der israelischen Flagge beleuchtet. Bayerns Hochschulen melden großen Zulauf. Zum Start des Wintersemesters sind deutlich mehr als 400.000 Studierende im Freistaat eingeschrieben. Das ist die zweithöchste Zahl, die jemals in Bayern registriert wurde, sagte Wissenschaftsminister Blume.
3: Ich sage das deswegen, weil es bemerkenswert ist, auch im nationalen Vergleich, woanders sinken die Studierendenzahlen zum Teil deutlich. Bei uns in Bayern sind sie auf höchstem Niveau nach wie vor konstant. Das ist ein Beleg für die große Attraktivität des bayerischen Hochschulsystems.
1: Besonders stark gestiegen ist der Anteil der Studierenden im ersten Semester. Abschied von einer Legende, zumindest auf Nationalmannschaftsebene. In Buenos Aires hat Superstar Lionel Messi sein letztes Spiel für die argentinische Fußballnationalmannschaft bestritten. Argentinien gewann 3:0 gegen Benin und Messi erzielte nochmal ein Elfmetertor. Es war sein 126. Treffer für die Albiceleste. Messi verabschiedet sich nach 21 Jahren und 208 Länderspielen.
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4: Aktuell für dich normaler Verkehr auf den Straßen in der Region. Gute Fahrt.
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5: Wir schauen mal auf die nächsten Tage. Die bleiben weiterhin sonnig bei Temperaturen tagsüber um die 24 Grad, nachts bei 5.
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4: Ich bin Christian Augustin. Guten Morgen. Die Spitzen von Union und SPD treffen sich heute zum Koalitionsausschuss in Berlin. Die SPD erwartet jedoch keine Beschlüsse zu umstrittenen Reformvorhaben. Vielmehr sind die zuletzt verlorenen Landtagswahlen Thema. Die SPD brachte nach den Landtagswahlen geplante Reformen, zum Beispiel bei der Rente, erneut auf den Tisch. Dabei geht es darum, dass es nicht nur Kürzungen gibt. Bundeskanzler Friedrich Merz will dagegen die geplanten Reformen durchziehen. Heute vor genau 3 Jahren hat die Hamas Israel überfallen und mehr als 1200 Menschen getötet. Weltweit wird heute an die Opfer erinnert. In Tel Aviv findet am Abend die zentrale Gedenkfeier statt. Sie wird von Angehörigen organisiert. Auch in Deutschland gedenkt man der Opfer des Hamas-Anschlags. Das Brandenburger Tor ist heute Abend in den Farben der israelischen Flagge beleuchtet. Bayerns Hochschulen melden großen Zulauf. Zum Start des Wintersemesters sind deutlich mehr als 400.000 Studentinnen und Studenten im Freistaat eingeschrieben. Das ist die zweithöchste Zahl, die jemals in Bayern registriert wurde. Besonders stark stieg der Anteil der Studentinnen und Studenten im ersten Semester.
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6: B20 Burghausen Richtung Straubing zwischen der Überleitung B388 und dem Abzweig nach Peterskirchen in beiden Richtungen ist hier gesperrt. Grund ist ein Unfall mit einem LKW. Rettungsfahrzeuge sind hier aktuell auch schon vor Ort. Wenn du unterwegs bist oder gleich auf dem Weg in die Arbeit, hab das im Hinterkopf. Gute Fahrt.
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6: Die kannst du natürlich jederzeit gerne bei uns melden. Kannst zu so unchristlicher Uhrzeit natürlich auch eine WhatsApp schreiben an die 0160 89 70 89 7.
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7: 9 Grad aktuell im Osten, Viertel 8 in Wackersdorf heute. Mix aus Sonne und Wolken, es bleibt trocken. Die Sonne kommt trotzdem immer mal wieder raus bei maximal 23 Grad.
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6: Guten Morgen.
7: Hallo zusammen.
6: Ich habe meine Brille heute vergessen, deswegen sollte irgendwas komisch rüberkommen. Es liegt an der Brille.
7: Klar. Wenn was komisch rüberkommt, liegt es an der Brille.
6: Du wärst auch nicht. Also... Na. Wenn du keine Brille aufhättest, dann wäre bei dir
7: so
6: auch
7: blind.
6: Nichts zu holen.
7: Ich bin so blind, ich würde gar nicht auf die Idee kommen, die zu vergessen.
6: Ja, stimmt. Das kann dir schon mal nicht passieren. Nee. Du bist Gong FM, schön, dass du mit dabei bist. Heute wird ein toller Mittwoch.
7: Morgen!

0: Die Regensburgs Hit Radio 6:10 in knapp, ja, 10 Minuten erzählt uns Jonas, wo ein neuer Dino gefunden wurde, oder?
1: Ja. Ja.
0: Bis dahin, Tate McRae für dich hier auf Gong FM. Guten Morgen.

0: 6.19 Uhr. Olivia Dien zum Start in den Mittwoch.
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3: IT-Forscher haben herausgefunden, dass 60% der KI-Chatbots private Daten an Drittanbieter weitergeben, selbst wenn man diese Cookies da ablehnt. Also unbedingt aufpassen, was wir für peinliche Sachen bei ChatGPT und so weiter eingeben. Was war das Peinlichste, was du jemals da eingegeben hast?
0: Boah.
3: Hast du mal was fotografiert und wolltest eine fachmännische Meinung wissen?
0: Ich stand neulich beim Einkaufen vom Waschmittel-Dings und hab das ganze Ding fotografiert, die ganze Reihe, und hab gefragt, was ich brauche.
3: Okay. Ja, gut, dass mein Taschenrechner sowas nicht machen kann.
0: Das fast 2 Meter hohe und 6 Meter lange Skelett eines Nano-Tyrannus namens Jody soll am 27. Oktober in New York versteigert werden. Der Dinosaurier könnte dabei zwischen 5,5 und 8 Millionen Euro einbringen. Allerdings gibt es Kritik an solchen Auktionen, weil dadurch Fossilien oft nicht mehr für Museen oder Universitäten zugänglich sind.
3: Laut dem neuen Stressindex Deutschland ist Augsburg die stressfreiste Stadt Deutschlands. Ja, sollte das aber nicht eigentlich Regensburg sein? Wir sind doch Single-Hauptstadt Nummer 1.
0: Ah, viel Stress erspart man sich da.
3: Ja, ich glaube, die haben sich vertan.
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0: unseren Start in den Mittwochmorgen Somber hier auf Gong FM.
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0: 6:28, guten Morgen.
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0: Was war das?
9: Ich hab mich verschluckt.
0: Ach so. Geht's oder brauchst du Wasser oder soll ich irgendwas vorlesen?
9: Ich versuch's mal. Der Schuhhändler Sutor wird die Regensburger Altstadt verlassen. Die Filiale in der Gesandtenstraße hat noch bis Februar geöffnet. Danach wird die Fläche dann frei. Der Vermieter sucht jetzt einen Nachmieter für die 1A-Lage. Bis zu 3 Geschäfte könnten dort einziehen. Was genau kommt, das steht noch nicht fest. Wahrscheinlich soll es aber wieder ein Einzelhändler werden. Ein Bäcker oder eine Gastronomie sind eher nicht geplant.
0: Okay.
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0: B20 Burghausen Richtung Straubing zwischen der Überleitung. Musst du kotzen? Nein. B2388 und dem Abzweig nach Peterskirchen in beiden Richtungen gesperrt. Wir haben hier einen Unfall mit einem LKW. Rettungsfahrzeuge sind hier im Einsatz. Wenn du unterwegs bist, gute Fahrt.
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0: Die darfst du uns natürlich jederzeit gerne melden. Kostenlos unter der 0800 0800 89
8: 7. 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
9: Oh, das war jetzt anstrengend. 9 Grad haben wir im Ostpark, 7 in Mötzing. Heute Mix aus Sonne und Wolken, maximal 23 Grad.
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0: Na, geht ja schon gut los hier. Wunderschönen guten Morgen an diesem Mittwoch.
9: Perfekter Start. Ich könnte es mir nicht angenehmer vorstellen.
0: Doch, wir haben es Punkt 6:30 Uhr. Wir haben natürlich ganz viel tolle Musik mit dabei. Shabusi ist mit im Start. Mhm. Benson Boone ist am Start. Und Jennifer Lopez ist auf dem Start. Vorher?
9: Unterm Start. Shakira und Burna Boy jetzt hier.

0: Gong FM, wir haben es 6.40 Uhr gleich, Punkt genau, schön, dass du mit am Start bist.
1: Große Begeisterung diese Woche an der Universität Regensburg. Ein ehemaliger langjähriger Professor der Uni hat den Nobelpreis für Medizin verliehen bekommen, nämlich Peter Hegemann. Und zwar für seine Entdeckung im Bereich der Optogenetik. Und haben uns doch mal gefragt, wir haben auch Preise verdient, finde ich, für unseren...
0: Das haben wir uns nicht gefragt, das ist eine Aussage.
1: Die Frage hätte ich dann danach gestellt.
0: Also für was würdest du oder für was hättest du den Nobelpreis verdient? Lisa schreibt uns zum Beispiel auf Instagram gongfm89-7, ich hätte definitiv einen Nobelpreis dafür verdient, dass ich aus, ich lege mich nur kurz hin, innerhalb von 3 Minuten einen 2-stündigen Mittagsschlaf machen kann. Andere Menschen brauchen dafür Ruhe, Dunkelheit und Entspannung. Ich brauche nur ein Sofa und die Erkenntnis, dass ich eigentlich noch 10 Sachen erledigen müsste. Du brauchst gar nicht so auf mich deuten, weil ich habe meine Brille nicht auf, ich sehe das nicht.
1: Das bist so du! Das bist so du.
0: 2 Stunden ist ja nichts.
1: Lisa.
0: 4 Stunden.
1: Lisa, ich glaube, da gibt es nur einen zweiten Platz für dich leider, weil aus ich lege mich kurz hin und 4 Stunden später heißt, upsi, bin kurz eingeschlafen.
0: Nee, so lache ich nicht. Aber ich kann danach dann auch ganz normal abends weiter schlafen. Dafür hätte ich einen Nobelpreis verdient.
1: Sarah aus Kelheim schreibt,

0: Sarah, wenn du mal hinter mir gestanden bist, ich entschuldige mich hiermit dafür.
1: Wofür solltest du einen Nobelpreis bekommen? Schreib uns gerne 0160 89 70 89 7. Gong FM.

Faithless mit Insomnia hörst du hier auf Regensburgs Hit Radio 6:45 Uhr. Und wir schauen kurz auf die Straßen. Es kam nämlich eine Meldung von Kilian rein. Wir haben aktuell einen Unfall an der Max-Planck-Straße vor der Autobahnauffahrt Nürnberg bei der Ampel. Es wurde auch schon per WhatsApp bei uns gemeldet. Sonja schreibt, es liegen da aktuell auch noch Scherben und Teile auf der Straße. Deshalb, ich wiederhole nochmal, Max-Planck-Straße bei der Autobahnauffahrt ist ein Unfall passiert. Wenn du hier unterwegs bist, dann auf jeden Fall, vielleicht kannst du es umfahren oder ja, sonst wünschen wir dir eine gute Fahrt.

0: Holla Back Girl von Gwen Stefani, das ist der Sound, den kriegst du nur hier auf Gong FM. Außerdem gleich mit dabei. Temper City mit Self-Aware.
1: Und Topic. Zusammen mit Becky G. Sorry Papi um Punkt 7 hier auf Gong FM.
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23: Ich bin Christian Augustin, schönen guten Morgen. Die Spitzen von Union und SPD treffen sich heute zum Koalitionsausschuss in Berlin. Die SPD erwartet jedoch keine Beschlüsse zum umstrittenen Reformvorhaben. Vielmehr sind die zuletzt verlorenen Landtagswahlen Thema. Die SPD brachte nach den Landtagswahlen geplante Reformen, zum Beispiel bei der Rente, erneut auf den Tisch. Dabei geht es darum, dass es nicht nur Kürzungen gibt. Bundeskanzler Friedrich Merz will dagegen die geplanten Reformen durchziehen. Heute vor genau 3 Jahren hat die Hamas Israel überfallen und dabei mehr als 1200 Menschen getötet. Weltweit wird heute an die Opfer erinnert. In Tel Aviv findet am Abend die zentrale Gedenkfeier statt. Sie wird von Angehörigen organisiert. Auch in Deutschland gedenkt man der Opfer des Hamas-Anschlags. Das Brandenburger Tor ist heute Abend in den Farben der israelischen Flagge beleuchtet. Der frühere Chef des Bundesnachrichtendienstes, August Hanning, wird heute am Bundesgerichtshof in Karlsruhe dem Haftrichter vorgeführt. Der entscheidet dann über eine mögliche Untersuchungshaft. Hanning wurde gestern festgenommen. Die Bundesanwaltschaft wirft ihm Spionage und Landesverrat vor. Er soll über 12 Jahre lang geheime BND-Informationen für seine Beratertätigkeit genutzt haben. Sein früherer Büroleiter sitzt bereits in U-Haft.
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1: Gong FM-Hörer Kilian hat vorher schon den Unfall bei der Max-Planck-Straße gemeldet, dass es bei der Autobahnauffahrt. Da liegen aktuell auch immer noch Scherben auf der Straße, deswegen hier unbedingt vorsichtig fahren. A3 Passau Richtung Nürnberg zwischen Laber und Beratzhausen haben wir eine Baustelle, hier ist der Standstreifen gesperrt. Wenn du unterwegs bist, gute Fahrt, komm gut an dein Ziel.
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1: Da ist auch einer per WhatsApp gemeldet worden von Stefan. Und zwar haben wir den in Regenstauf-Steinsberg stehen und zwar in der Pfalzgrafenstraße. Wenn du sonst noch einen für uns hast, dann sei so gut. Ruf kurz durch 0800 0800 89.7. Das ist deine kostenlose Gong FM Service Hotline.
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11: Aktuell 10 Grad beim Westbad in Regensburg und schon 12 in Siegenburg im Landkreis Kelheim. Heute Mix aus Sonne und Wolken. Es bleibt trocken, das ist das Wichtigste, bei maximal 21 Grad.
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1: Guten Morgen.
11: Morgen zusammen, hallo.
1: Wir haben es gleich Punkt 7.
11: Die Sonne geht auf.
1: Ja, stimmt, Sonnenaufgang haben wir natürlich auch.
11: Der Sonnenaufgang-Beauftragte ist am Start, hat die Situation im Blick und unter Kontrolle.
1: Einmal alle Kaffee nachschenken. Wir gehen rein in diesen Mittwochmorgen mit dabei. Topic und Becky G jetzt hier für dich auf Gong FM.

0: 7.08 Uhr gleich Punkt genau, du hörst Gong FM.
1: Diese Woche wurde der Nobelpreis verliehen und ein Ex-Regensburger Professor hat den gewonnen. Wir sagen nochmal herzlichen Glückwunsch.
0: Glückwunsch!
1: Und deswegen wollen wir von dir heute wissen, Nobelpreis kann jeder gewinnen, hier Medizin, da und so, ne? Aber für was hättest du einen Nobelpreis verdient? Schreib uns das gerne mal.
0: Vielleicht fürs zu lange Schlafen, fürs Müll seit 3 Wochen nicht runtergebracht haben.
1: Ja.
0: Für Sachen aufschieben, die eigentlich gestern erledigt werden sollten. Wir wollen sie alle wissen. 0160 89 70 89 7. Das ist deine Nummer zu uns ins Gong FM Studio.
1: Jetzt, Ray Dalton.
0: Auf Gong FM. Guten Morgen.

0: 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Wir haben es 7.17 Uhr. Wunderschönen guten Morgen.
1: Diese Woche gab es einiges zu feiern, vor allem bei der Uni Regensburg. Denn wir haben einen Nobelpreisträger in unseren Reihen. Naja, wir schreiben unseren Namen einfach drunter. Peter Hegemann hatte ganz lange hier als Professor gearbeitet und hat jetzt diese Woche in der Optogenetik seinen Nobelpreis gewonnen.
0: Frage an dich an der Stelle, für was hättest du einen Nobelpreis verdient? Jetzt nicht Mathe, Medizin, Physik.
1: Nicht sowas.
0: Brauchen wir nicht. Haben wir schon genügend Leute, die das können. Sondern für die richtig wichtigen Dinge. Julia aus Ringstauf schreibt zum Beispiel, ich hätte gern einen Nobelpreis dafür, dass ich beim Kochen immer genau die Menge mache, als würde eine fünfköpfige Familie vorbeikommen. Egal, ob Nudeln, Reis oder Kartoffeln, am Ende stehen da Portionen für die nächsten 4 Tage. Und trotzdem sage ich beim Essen jedes Mal, ach, das reicht noch für morgen.
1: Ja, also ich habe auch vorgestern Nudeln gemacht und die kann ich heute noch essen.
0: Ja, ich mache immer so viele Nudeln. Da muss ich mir die nächsten 2 Tage nicht Gedanken machen, wie ich mich dann weiter ernähre.
1: Nobelpreis im Weitblick.
0: Schreib uns mal gerne, für was hättest du einen Nobelpreis verdient? Ich habe zum Beispiel seit 3 Wochen konsequent den Müll bei mir im Gang ignoriert.
1: Welchen Müll aber?
0: Wie, welchen Müll? Müll ist Müll.
1: Nee.
0: Also es ist keine Pappe, wenn du das wissen willst. Wir judgen nicht, Jonas.
1: Doch. Nein, wir 3 Wochen nicht. Der Restmüll.
0: Ich schalte jetzt dein Mikro aus.
2: 3 Wochen?
0: Ja, 3 Wochen. Du hast Gong FM, schreib uns mal gerne, für was du den Nobelpreis verdient hättest. Geh doch auf Insta, Gong FM 89-7. Na los. Harry Styles, jetzt für dich auf Ringsburgs Hitradio. American Girls, guten Morgen. Hallo.

0: Wish You Would von Wankelmuth. So geht's langsam rein in diesen Mittwochmorgen. Du hast Gong FM. Schön, dass du da bist.
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0: 7:25 Uhr, guten Morgen.
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5: Der Regensburger Martin Wunicke ist gestern mit der Bayerischen Staatsmedaille für soziale Verdienste ausgezeichnet worden. Er ist der Erfinder der ostbayerischen Kinderbürgerfeste und hat damit fast 100 Feste mit mehr als 2 Millionen Besuchern auf die Beine gestellt. Außerdem hat er als Organisator von Benefizgalas mehr als 1,1 Millionen Euro für wohltätige Zwecke gesammelt.
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0: Aktuell haben wir einen Unfall in der Max-Planck-Straße gemeldet bekommen von GongFM-Hörer Kilian. Direkt bei der Autobahnauffahrt, da liegen auch immer noch Scherben und Teile auf der Straße. Hier unbedingt vorsichtig fahren. B20 Burghausen Richtung Straubing zwischen der Überleitung auf die B388 und dem Abzweig nach Peterskirchen in beiden Richtungen. Hier ein Unfall mit einem LKW. Rettungsfahrzeuge sind im Einsatz. A3 Passau Richtung Nürnberg zwischen Hengersberg und Kreuzdeggendorf. 4 Kilometer Stau, 10 Minuten brauchst du hier länger. Wenn du unterwegs bist, gute Fahrt, komm gut in die Arbeit.
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0: Schauen wir natürlich direkt bei uns in den WhatsApp-Chat. Wir haben in Regenstauf-Steinsberg einstehen, in der Pfalz-Grafenstraße. Außerdem haben wir in Regensburg Erzbischof Buchberger an der Seite einen Blitzer stehen. Wenn du noch was siehst, dann kannst du den natürlich auch jederzeit gerne melden.
5: Du siehst gar nichts, ne?
0: Nee, ich habe meine Brille heute vergessen. 0160 89 70 89 7, deine WhatsApp-Nummer direkt zu uns ins Studio.
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5: 8 Grad haben wir bei Ernst-Reuter-Platz, 8 in Bernhardswald im Landkreis Regensburg. Teilweise bewölkter heute, die Sonne geht langsam auf, aber wird noch von ein paar Wolken zurückgehalten. Bei heute maximal 23 Grad, morgen kommt dann doch ein bisschen der Herbst dann leider raus. Ich sag leider, weil die Sonne war schön die letzten Tage. Ganztägig bewölkter Himmel morgen, kann auch immer mal wieder Regen geben. Du feierst morgen das Wetter, ne?
0: Ja, ich freue mich richtig drauf. Ich zieh wieder gemütliche Pullis an. Ich verbann den Rasierer irgendwo anders hin für die Beine. Ab morgen geht das Leben wieder so richtig los, Baby.
5: Du bist schon eine ulkige Nummer.
0: Irgendwelche Outfit-Empfehlungen für heute?
5: Heute auf jeden Fall unter T-Shirt, unter ein Pulli, also irgendwie T-Shirt-Pulli, damit man dann den Pulli loswerden kann. Heute Morgen auf jeden Fall noch eine Jacke anziehen, weil es frisch draußen. Und alle auf 2 Rädern, die da draußen unterwegs sein sollten, Schal, Skimaske und Handschuhe.
0: Also Zwiebellook.
5: Zwiebellook.
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0: Guten Morgen, guten Morgen.
5: Guten Morgen.
0: Jonas, ich finde, weil ich heute meine Brille vergessen habe, solltest du auch ohne machen.
5: Wenn ich die jetzt absetze, warte. Ja. Hier ist abgesetzt.
0: Nichts mehr zu holen, oder? Ich habe das Gefühl, ich höre auch richtig schlecht.
5: Also ich sehe gar nichts. Ich kann nichts sehen. Ich habe -4 Dioptrien, okay. Beide Augen kurzsichtig. Heißt, ich gucke gerade auf Farben und eine Farbblindheit habe ich auch. Also Maulwurf.
0: Kann man in die Tonne treten, den Mann. In knapp 10 Minuten probieren wir mal, wie du moderierst ohne Brille, ja?
5: Okay.

0: Lens.
1: Hast du was zu sagen?
2: Ich habe keine Brille auf, ich sehe nichts.
1: Ja, wenn wir das zusammen machen, dann machen wir das auch zusammen. Ich habe meine heute vergessen, deswegen wird Jonas jetzt seine Moderation alle ohne Brille vorlesen.
2: 7.38 Uhr haben wir es.
1: Ja, 7.36 Uhr.
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1: IT-Forscher haben herausgefunden, dass 60% der KI-Chatbots private Daten an Drittanbieter weitergeben, selbst wenn man die Cookies ablehnt. Also unbedingt aufpassen, was wir für peinliche Sachen bei ChatGPT und so weiter eingeben. Mein Taschenrechner macht das Gott sei Dank nicht. Der gibt nicht meine peinlichen Eintippdinger an Dritte weiter. So, jetzt gib alles.
2: Das fast 2 Meter hohe und 6 Meter lange Skelett eines Nanotyrannus. Ich muss den Bildschirm noch ein bisschen näher ranholen.
1: Nein.
2: Danke.
1: Ich filme das mal für euch mit, ihr könnt es euch ja dann auf Insta anschauen, ja?
2: Dann sehe ich, also, 2 Meter hohe und fast 6 Meter langes Skelett eines Nanotyrannus namens Jody soll am 27. Oktober in New York versteigert werden. Der Dinosaurier könnte dabei zwischen 5, was drückst du mir jetzt so auf die Pelle?
0: Wie ist jetzt?
2: Zwischen 5,5 und 8 Millionen Euro einbringen. Allerdings gibt es Kritik an solchen Auktionen. Weil dadurch Fossilien oft nicht mehr für Museen oder Universitäten zugänglich sind.
1: War doch gar nicht so verkehrt. Laut dem neuen Stressindex Deutschland ist Augsburg die stressfreiste Stadt Deutschlands. Sollte das aber nicht eigentlich Regensburg sein, weil wir sind doch eigentlich Single-Hauptstadt Nummer 1.
2: Ich glaube, die haben sich da vertan.
1: Ich glaube auch, dass die sich da vertan.
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0: Krista Sarandi an diesem wunderschönen Mittwochmorgen. Jonas, wie warm wird es heute insgesamt?
1: 23 Grad.
0: 23 Grad, für die drehen wir jetzt auch laut auf. Wir tanzen uns schon mal warm. The Pussycat Dolls jetzt hier mit Snoop Dogg, Buttons auf Gong FM.

0: So nette Sachen sagst du nie zu mir, Jonas.
1: Was denn?
0: I need you to stay.
1: Wir sehen uns jeden Tag hier.
0: The Kid Leroy, wir haben 7:55 Uhr, gleich für dich.

0: Griff mit ihrem neuen Song Patient Zero.
1: Und auch noch Kygo und...
0: Bitte um Verzeihung.
1: Kygo und Khalid mit Save My Love gleich hier auf Gong FM.
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11: Ich bin Christian Augustin. Guten Morgen. Heute ist es genau 3 Jahre her, dass die Hamas Israel überfallen und mehr als 1200 Menschen getötet hat. Weltweit wird heute der Opfer gedacht. Am Morgen ist eine Gedenkveranstaltung auf dem Gelände des Nova Festivals. Dort ermordeten Hamas-Terroristen mehr als 360 Menschen und verschleppten viele weitere als Geiseln. Die zentrale Gedenkfeier findet dann am Abend in Tel Aviv statt. Auch Deutschland gedenkt der Opfer. Das Brandenburger Tor in Berlin wird heute Abend mit den Farben der israelischen Flagge beleuchtet. In Berlin trifft sich heute der Koalitionsausschuss von Union und SPD. Dabei geht es wohl nicht um Beschlüsse zu umstrittenen Reformvorhaben. Vielmehr erwartet die SPD die zuletzt verlorenen Landtagswahlen als Thema. Die Partei brachte nach den Wahlen geplante Reformen, zum Beispiel bei der Rente, erneut auf den Tisch. Dabei geht es darum, dass es nicht nur Kürzungen gibt. Bundeskanzler Friedrich Merz will dagegen die geplanten Reformen durchziehen. Bundeswirtschaftsministerin Katharina Reiche sieht in diesem Winter keinen Gasmangel in Deutschland, obwohl die Speicher jetzt noch nicht so voll sind. Stand heute liegt mehr Gas in den Speichern, als selbst im kältesten Jahr verbraucht wurde, sagte die CDU-Politikerin der Süddeutschen Zeitung. Die Ministerin will aber eine strategische Reserve für die Speicher ausschreiben. Die dient dazu, die Gasversorgung gegen unvorhergesehene Ereignisse abzusichern.
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0: A93 Weiden Richtung Regensburg zwischen Ponholz und Regenstauf haben wir Gegenstände auf der Fahrbahn. A3 Passau Richtung Nürnberg zwischen Hengersberg und Kreuz Deggendorf aktuell 6 Kilometer Stau. Laut Gong FM brauchst du hier 14 Minuten länger. Außerdem brauchst du länger auf der B20 Burghausen Richtung Straubing zwischen Eckenfelden und Falkenberg. Hier dichter Verkehr, wie gesagt 10 Minuten, hier mehr einrechnen. Wenn du unterwegs bist, gute Fahrt, komm gut an dein Ziel.
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0: Die darfst du natürlich jederzeit gerne bei uns melden. Geht kostenlos unter der 0800 08897.
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1: Wir haben aktuell 8 Grad in Regensburg am Fischmarkt und auch 8 beim Jahnstadion. 7 noch in Brennberg. Heute teilweise bewölkter Mix aus Sonne und Wolken bei maximal 23 Grad.
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0: Guten Morgen.
1: Morgen zusammen. Wir haben es Punkt 8 an diesem Mittwoch.
0: Ja, und wir haben tolles Wetter draußen. Noch die letzten Sonnenstrahlen für heute einsaugen, wollte ich schon sagen. Morgen wird es ja dann ein bisschen kühler wieder, gell?
1: Ja, morgen kommt dann leider ein bisschen der Herbst durch.
0: Also alle nochmal raus, Start am Hof. Wir treffen uns da auf dem Aperol.
1: Ejo. Becky zahlt.
0: Ja, schauen wir mal. Kygo, jetzt hier auf Gong FM. Guten Morgen.
1: Morgen.

0: 8.08 Uhr haben wir es. Schnaps halt, kurz was wünschen.
1: Du hast Gang FM gemacht. Ein ehemaliger langjähriger Professor der Uni Regensburg hat einen Nobelpreis für Medizin verliehen bekommen. Jawohl. Regensburg, Regensburg.
0: Glückwunsch. Regensburg.
1: Jawohl, unsere Frage jetzt an dich. Für was würdest du einen Nobelpreis verliehen bekommen? Rein theoretisch.
0: Kam schon einiges rein. Zum Beispiel Sarah aus Kelheim hat gesagt, dass sie immer die längste Schlange im Supermarkt findet. Lisa hat gesagt, dass sie einen bekommen müsste dafür, dass sie sagt, sie legt sich kurz hin und 4 Stunden später wacht sie dann auf. Oder Julia, die meinte, dass sie so viel kocht, dass eigentlich eine Kleinstadt davon ernährt werden kann, aber sie es auch einfach nicht hinbekommt, da weniger zu machen. An die 0160 89 70 89 7 hat jetzt Anna aus Amsberg geschrieben. Ich glaube, ich wäre Nobelpreisträgerin im professionellen Nichtstun. Ich kann einen kompletten Sonntag auf dem Sofa verbringen, ohne irgendwas Produktives zu machen und am Abend trotzdem das Gefühl haben, dass ich dringend eine Pause von meinem anstrengenden Wochenende brauche. Das muss doch wissenschaftlich anerkannt werden. Ja, da würde ich mir eher mal eine Diagnose vielleicht holen.
1: Ja, schreib uns gerne und in knapp 10 Minuten quatschen wir dann eine Runde drüber. Kannst du übrigens auch per Insta. Gong FM 9.

0: 8:17 Uhr haben wir Tiffany Aris mit Vertigo.
1: Hier auf Gong FM, ein ehemaliger, langjähriger Professor der Uni hat gestern den Nobelpreis für Medizin verliehen bekommen. Peter Hegemann für die Entdeckung im Bereich der Optogenetik. Unsere Frage an der Stelle, für was hättest du einen Nobelpreis verdient? Nicht für Medizin, nicht für Mathe, nicht für Physik, das brauchen wir alles nicht mehr.
0: Das war in der Schule mal cool.
1: Ja, was sind die einzig wahren Dinge?
0: Janis aus Regensburg hat uns geschrieben. Guten Morgen, Becky und Jonas. Ich würde einen Nobelpreis fürs Einkaufszettel schreiben bekommen und dann konsequent alles daheim liegen lassen.
1: Kenne ich.
0: Kenne ich auch. Oder mitnehmen?
1: Mitnehmen.
0: Und das nicht kaufen.
1: An der Stelle fällt mir ein, hier Pfandbons. Ich habe so viele daheim rumliegen. Ich tue sie jedes Mal in meinen Geldbeutel rein und will sie dann an der Kasse herzeigen. Keine Chance.
0: Weißt du, wofür du eigentlich einen verdient hättest? Hm? Für deine Klopapieraktion.
1: Für meine Klopapieraktion?
0: Mhm. Tu jetzt nicht so, als wüsstest du es nicht mehr.
1: Ja, das habe ich an der Kasse liegen lassen. Ärgert mich bis heute. Also, wofür würdest du einen Nobelpreis verliehen bekommen? Schreib uns gerne. Wir hatten schon ganz viele tolle Vorschläge heute Morgen. Du kannst es jederzeit machen, auch per Insta an gongfm89-7. 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

0: Regensburgs Hitradio mit der neuen von Taylor Swift, Patient Zero.
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0: 8:28 Uhr, guten Morgen.
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11: Bei einer Geschwindigkeitskontrolle auf der A93 bei Zeitlan hat die Polizei 100 Verstöße festgestellt. Insgesamt sind am Montagvormittag mehr als 7500 Fahrzeuge kontrolliert worden. Ein Fahrer ist dabei mit 172 statt der erlaubten 120 unterwegs gewesen. Ihn erwarten mindestens 480 Euro Bußgeld, 2 Punkte und einen Monat Fahrverbot.
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0: A3 Passau Richtung Nürnberg. Zwischen Hengersberg und Kreuzdeggendorf haben wir immer noch Stau. 4 Kilometer sind es aktuell. 11 Minuten brauchst du laut Gong FM länger. A93 Regensburg Richtung Holledau. Zwischen Regensburg Nord und Bad Abbach. Auch hier staut es sich auf 6 Kilometer. 13 Minuten hier einmal mehr einplanen. Wir schauen auf die Bundesstraße B20 Burghausen Richtung Straubing. Zwischen der Überleitung B388 und dem Abzweig nach Peterskirchen. In beiden Richtungen haben wir einen Unfall mit einem LKW. Rettungsfahrzeuge sind da aktuell im Einsatz. Wenn du unterwegs bist, gute Fahrt.
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0: Haben wir einen in Ringstau-Steinsberg und zwar in der Pfalzgrafenstraße. Vielen Dank dir, Janni, fürs Melden. Und wenn du noch einen gesehen hast, dann kannst du das natürlich genauso wie Janni machen. Ruf kurz durch, kostenlos 0800 0800 89 7.
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11: Aktuell 8 Grad in Regensburg am Neufahrplatz und auch 8 in Amsberg. Heute Mix aus Sonne und Wolken. Es bleibt trocken bei maximal 23 Grad.
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0: 8:39. 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
17: Ich bin Christian Augustin. Schönen guten Morgen. Heute ist es 3 Jahre her, dass die Hamas rund 1200 Menschen in Israel getötet und viele weitere verschleppt hat. Bundeskanzler Friedrich Merz hat dazu an die Opfer erinnert. Deutschland unterstützt Israel weiter und bekämpft Antisemitismus konsequent, sagte er. Weltweit wird heute der Opfer des Hamas-Überfalls gedacht. In Deutschland wird das Brandenburger Tor mit den Farben der israelischen Flagge angestrahlt. In Berlin trifft sich heute der Koalitionsausschuss von Union und SPD. Dabei geht es wohl nicht um Beschlüsse zu umstrittenen Reformen. Vielmehr erwartet die SPD die zuletzt verlorenen Landtagswahlen als Thema. Die Partei brachte nach den Wahlen geplante Reformen, zum Beispiel bei der Rente, erneut auf den Tisch. Dabei geht es darum, dass es nicht nur Kürzungen gibt. Bundeskanzler Friedrich Merz will dagegen die geplanten Reformen so durchziehen. Bundeswirtschaftsministerin Katharina Reiche gibt Entwarnung und sieht in diesem Winter keinen Gasmangel in Deutschland, obwohl die Speicher jetzt noch nicht so voll sind. Stand heute liegt mehr Gas in den Speichern, als selbst im kältesten Jahr verbraucht wurde, sagte die CDU-Politikerin der Süddeutschen Zeitung. Die Ministerin will aber eine Reserve für die Speicher ausschreiben. Die dient dazu, die Gasversorgung gegen unvorhergesehene Ereignisse abzusichern.
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19: Kurzer Blick auf die B20 Burghausen Richtung Straubing. Zwischen der Überleitung B388 und dem Abzweig nach Peterskirchen ist immer noch in beiden Richtungen gesperrt. Wegen dem Unfall mit dem LKW. Rettungsfahrzeuge sind da auch immer noch im Einsatz. Deswegen, wenn du kannst, umfahr das Gebiet am besten weiträumig. Ansonsten gute Fahrt, komm gut an dein Ziel.
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19: Haben wir natürlich auch einige. Köfering, Schulstraße steht zum Beispiel einer. Regensburg-Frankenstraße statt auswärts, wenn du unterwegs bist. Landkreis Regensburg ist Ingrid gerade unterwegs. Sie hat in Undorf eingemeldet auf Höhe vom Bahnhof. Und der letzte kommt von Janni aus Regenstauf-Steinsberg in der Pfalzgrafenstraße. Wenn du noch einen für uns hast, dann sei so gut. Meld dich gerne. Da freuen wir uns über einen Anruf, oder?
1: Immer.
19: 0800 0800 89.7 geht alles kostenlos bei uns. Wenn du einen Stau oder einen Blitzer siehst, meld dich gerne.
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1: 8 Grad haben wir am Donau-Einkaufszentrum, 8 in Beratshausen. Heute Mix aus Sonne und Wolken. Die Sonne kommt aber ordentlich durch. Bei maximal 23 Grad morgen ganztägig bewölkt. Der Himmel wird ein bisschen herbstlicher. Kann auch immer mal wieder Regen geben bei maximal 18 Grad.
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19: Guten Morgen.
1: Hallo, herzlich willkommen im Mittwoch.
19: Ich schenke dir noch mal ein bisschen Kaffee nach, lauf durchs Büro, schau an, was die Arbeitskollegen so machen.
1: Ja, guck doch mal, was der Lieblingskollege macht. Nervt den ein bisschen. Kurz mal ein bisschen piesacken.
19: Und dann drehst du auch gut das Radio für alle lauter, damit sie alle jetzt BTS mit Swim hören. Hier auf Gong FM, guten Morgen.

0: 9.06 Uhr, die Frage des Tages hier auf Gong FM. Für was würdest du oder müsstest du eher einen Nobelpreis bekommen? Der Grund ist dafür, dass am Anfang der Woche ein Ex-Professor aus Regensburg den Nobelpreis gewonnen hat. Herzlichen Glückwunsch an der Stelle nochmal.
1: Auf jeden Fall. Wir hatten auch schon ganz viele tolle Beispiele heute Morgen. Julia sollte zum Beispiel einen Nobelpreis dafür bekommen, dass sie gefühlt immer für 80 Personen kocht. Sie kann das auch nicht besser einschätzen, geht leider nicht. Sarah hat eine super Fähigkeit, im Supermarkt immer die Schlange zu bekommen, die am langsamsten ist.
0: Da müsste sie gegen mich antreten, weil da habe ich auch Können für.
1: Und Lisa macht immer 2 Stunden Mittagsschlaf, obwohl sie eigentlich nur einen Nap von 3 Minuten machen möchte.
0: Da sagen die Buchmacher aktuell, dass du aber vorne liegst, weil du bist da auch ganz weit.
1: Ja, wer weiß das schon so genau.
0: Ich.
1: Für was solltest du einen Nobelpreis bekommen? Schreib's uns gerne an die 0160 89 70 89 7. Das ist deine Nummer direkt zu uns ins Gong FM Studio.
0: Jetzt. Wir haben's.
1: Kaiser, Hideaway, wir haben's 9.07 Uhr.

0: 99, Taylor Swift heute mit Opelite hier auf Gong FM.
1: Ein ehemaliger, langjähriger Professor der Uni Regensburg hat gestern den Nobelpreis für Medizin verliehen bekommen. Peter Hegemann für die Entdeckung im Bereich der Optogenetik. Grüße gehen raus, herzlichen Glückwunsch.
0: Herzlichen Glückwunsch.
1: Unsere Frage deswegen an dich, für was hättest du einen Nobelpreis verdient? Und wir reden nicht von Mathe, Physik und den ganzen anderen Dingen.
0: Schulfächern.
1: Genau, sondern wir reden von den einzig wichtigen Sachen.
0: Ja, Basti aus Abensberg hat sich bei uns gemeldet über Instagram, gongfm89-7. Er sagt, ich glaube, ich wäre Nobelpreisträger im unnötige Sachen bestellen.
1: Ja, Grüße an der Stelle auch an die Gong-Redaktion da draußen. Jonas, erzähl, was du gerade gemacht hast.
0: Ja, ich habe gerade alle an die Hand genommen und wir sind dann ab morgen zusammen, Hand in Hand, alle stolze Besitzer eines Nicer Dicers.
1: Und? Was hast du noch bestellen müssen?
0: Ja, okay, und ich habe noch Unterhosen für den Mann meiner Chefin bestellt. Was man halt so macht.
1: Schreib uns gerne, für was hättest du den Nobelpreis verdient? Ist es vielleicht auch unnötige Online-Bestellungen? Ist es vielleicht das lange Schlafen oder das Anstellen an Schlangen im Supermarkt, die besonders lange dauern? Schreib uns dazu gerne an die 0160 89 7 0 89 7.

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6: B20 Burghausen Richtung Straubing zwischen der Überleitung B388 und dem Abzweig nach Peterskirchen in beiden Richtungen ist hier immer noch gesperrt. Der Unfall mit dem LKW, der ist wohl immer noch nicht beseitigt. Rettungsfahrzeuge sind auch im Einsatz. Wenn du hier unterwegs bist, gute Fahrt, komm gut an dein Ziel.
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6: Landkreis Regensburg in Köfering in der Schulstraße wird geblitzt. In Regensburg im Westen bei uns in der Lilienthalstraße Richtung Westbad, wenn du fährst. Regensburg-Frankenstraße statt auswärts. Ingrid ist im Landkreis unterwegs. In Undorf beim Bahnhof steht einer. Und in Regenstauf-Steinsberg hat Janni einen gesehen in der Pfalzgrafenstraße. Solltest du noch irgendwo einen für uns haben, ruf gerne durch. 0800 0800 89 7 ist deine kostenlose Gong FM Service Hotline.
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7: 9 Grad haben wir aktuell am Galgenberg und 8 in Teublitz. Heute Mix aus Sonne und Wolken. Es bleibt aber an ein paar Stellen auch richtig schön sonnig bei maximal 23 Grad.
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0: Wir haben es 9.38 Uhr. Guten Morgen.
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3: Diesen Samstag geht's richtig ab bei uns in Regensburg. Bei der langen Nacht der Museen haben alle Museen von 18 bis 1 Uhr geöffnet.
0: David Bobhardt ist jetzt schon zum zweiten Mal mit am Start und veranstaltet das Ganze. David, für wen ist das denn was und kann ich da auch hingehen, wenn mich Museen eigentlich nicht so wirklich interessieren?
4: Es ist für jeden eigentlich was dabei, ob man sich jetzt für die Antike interessiert oder für moderne Kunst. Jeder kann ja was entdecken in der langen Nacht. Und das ist eigentlich unser Hauptziel, dass die Leute sich darauf einlassen, einmal ein Haus besuchen und sagen, ja, das hat mir jetzt gefallen und dann einfach in das nächste gehen. Und ich wette, dass jeder irgendwas findet, was einen beeindruckend findet und wo er danach sagt, da gehe ich nochmal hin oder das empfehle ich meinen Freunden.
0: Danke an Veranstalter David, wird bestimmt wieder eine tolle Veranstaltung. 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

0: 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Die gibt's den ganzen Vormittag für dich mit dabei. The Kid LAROI auf Gong FM mit Girls.
1: Und Olivia Rodrigo. Drop Dead, ihre aktuelle Single, gibt's um Punkt 10 hier auf Regensburg Hit Radio.
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12: Ich bin Christian Augustin. In Berlin trifft sich heute der Koalitionsausschuss von Union und SPD. Dabei geht es wohl nicht um Beschlüsse zu umstrittenen Reformvorhaben. Vielmehr erwartet die SPD die zuletzt verlorenen Landtagswahlen als Thema. Die Partei brachte nach den Wahlen geplante Reformen, zum Beispiel bei der Rente, erneut auf den Tisch. Der SPD geht es darum, dass es nicht nur Kürzungen gibt. Bundeskanzler Friedrich Merz will dagegen die geplanten Reformen so durchziehen. Wer zu Hause mit Gas heizt, der muss sich keine Sorgen um einen Gasmangel machen. Das sagt Wirtschaftsministerin Katharina Reiche der Süddeutschen Zeitung. Stand heute lagert mehr Gas in den Speichern, als man selbst im kältesten Jahr verbraucht hat. Aktuell sind die Speicherstände recht niedrig. Um sicher zu gehen, plant die Bundesregierung eine extra Reserve beim Gas, auch für unvorhergesehene Krisen. Die deutsche Elektrobranche bekommt gerade richtig viele Aufträge. Im August gab es ein Plus von 17%, sagte ein Sprecher des Branchenverbands der Augsburger Allgemeinen. Dass es so viele Aufträge gibt, liegt laut Verband am KI-Boom. Denn in Rechenzentren steckt fast überall Technik aus der Branche drin. Das IFO-Institut rechnet hier sogar mit einer Chance für neue Jobs.
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0: Kommen auf einen Schlag einiges rein. A3 Passau Richtung Nürnberg zwischen Wörth an der Donau, Wiesent und Rosenhof haben wir Gegenstände auf der Fahrbahn. Hier liegen mehrere Spanngurte. A93 Weiden Richtung Holledau zwischen Regenstauf und Ringsburg Nord. Auch hier Gegenstände auf der Fahrbahn. Der Standstreifen ist ja aktuell blockiert. B16 Roding Altenkreid Richtung Regensburg in Höhe Nittenau Süd liegt ein Holzteil auf der Fahrbahn. Und wir schauen noch B20 Burghausen Richtung Straubing. Begleitet uns ja schon den ganzen Morgen. Zwischen der Überleitung B388 und dem Abzweig nach Peterskirchen in beiden Richtungen ist hier immer noch gesperrt wegen dem Unfall mit dem LKW. Rettungsfahrzeuge sind hier vor Ort im Einsatz. Wenn du unterwegs bist, gute Fahrt, komm gut an dein Ziel.
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0: Landkreis Regensburg-Höfering in der Schulstraße wird geblitzt. Im Regensburger Westen bei uns vorm Sender in der Lilienthalstraße. Wenn du Richtung Westbad unterwegs bist, steht einer. Regensburg-Frankenstraße stadtauswärts. Landkreis Regensburg in Undorf hat die Ingrid eingemeldet auf Höhe vom Bahnhof. Und Jenny ist in Regenstauf-Steinsberg unterwegs gewesen. In der Pfalzgrafenstraße hat sie einen gesehen und natürlich direkt gemeldet. Und das kannst du natürlich auch machen. 0160 89 70 89 ist deine WhatsApp-Nummer des Vertrauens, wenn es um Staus und Blitzer geht.
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1: Aktuell 11 Grad in Regensburg am Heidplatz, 9 in Zeitlern und 11 auch in Hemau. Heute Mix aus Sonne und Wolken. Ab und zu haben wir so ein paar nur Strecken, wo es dann so ein bisschen grauer und bewölkter ist. Dann kommt auch irgendwann nochmal die Sonne raus. Also ist heute im Wechsel bei maximal 23 Grad. Morgen haben wir dann wahrscheinlich so den ersten richtig herbstlichen Tag in diesem Jahr und auch in diesem Monat. Ganztägig bewölkter Himmel. Es bleibt dann doch ziemlich grau morgen. Kann auch immer mal wieder Regen geben. Ja. Danke. Also wenn du morgen aus dem Haus gehst, auf jeden Fall eine Jacke mitnehmen. Maximal 18 Grad.
0: Morgen Tag der Kürbissuppe, Tag des Tees, Tag des dicken Pullis.
1: Amen.
0: Juhu!
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0: Fan ein ziemlich ungewöhnliches Geschenk bekommen. Und das hat tatsächlich Biss. Während eines ihrer Konzerte, ihrer Freedom Tour, hat ihr eine Zuschauerin ihre eigene Zahnprothese überreicht. Kesha war sichtlich überrascht, hat das ungewöhnliche Geschenk aber entgegengenommen. Ganz fremd ist ihr das Thema Zähne allerdings nicht. Kesha sammelt schon seit Jahren Zähne, die Fans bei ihren Konzerten abgeben. Aus den gesammelten Zähnen hat sie sich sogar schon Schmuck anfertigen lassen. Eine komplette Zahnprothese dürfte aber auch für Kesha was Besonderes gewesen sein. Ein Fanmoment, den man definitiv nicht jeden Tag erlebt. Rita Ora und ihr Ehemann, der Regisseur Taika Waititi, beenden ein gemeinsames Projekt. Die beiden haben ihre britische Produktionsfirma nach gerade einmal 2 Jahren wieder aufgelöst. Und das, obwohl sie damit eigentlich ins Fernsehgeschäft einsteigen wollten. Gegründet wurde die Firma im Juni 2024. Eine eigene TV-Sendung ist allerdings nie entstanden. Im Juli dieses Jahres wurde das Unternehmen offiziell aufgelöst. Warum sich das Paar von dem Projekt verabschiedet, ist nicht bekannt. Spekulationen über finanzielle Probleme gibt es zwar, konkrete Belege aber nicht. Für Rita Ora ist es trotzdem kein kompletter Rückzug aus dem TV-Geschäft. Sie arbeitet weiterhin an verschiedenen Projekten und war unter anderem als Jurorin bei The Masked Singer zu sehen.
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10: A6 Pilsen Richtung Nürnberg auf Höhe Leuchtenberg. Achtung, hier steht ein kaputter LKW, der Standstreifen ist blockiert. A93 Weiden Richtung Holledau zwischen Regenstauf und Regensburg Nord. Hier liegen Gegenstände auf der Fahrbahn. Auch hier ist der Standstreifen blockiert.
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10: In Regensburg steht einmal der Blitzer in der Lilienthalstraße, fotografiert Richtung Westbad warnt. Außerdem wird in der Frankenstraße geblitzt, statt auswärts. Im Landkreis Regensburg steht ein Blitzer in Köfering, in der Schulstraße und in Undorf auf Höhe vom Bahnhof.
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10: Ja, heute nochmal Sonnetag und vor allem die Wärme genießen. Am Nachmittag bei uns in der Region nochmal bis zu 23 Grad. Der Wettertrend. Dieses Spätsommerhoch, das wird dann morgen von einer Kaltfront abgelöst und die läutet allmählich den Herbst bei uns ein. Morgen ist es bewölkt mit Regenschauern, aber zum Abend hin ist es wieder freundlicher, wird ein bisschen frischer mit so um die 17 Grad morgen und danach geht's auch eher wechselhaft bei uns weiter.
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18: Ich bin Helen Martin. Haben gestern auch CDU-Abgeordnete für den neuen AfD-Landtagspräsidenten in Sachsen-Anhalt Rausch gestimmt? Er selbst hat dem Portal News gesagt, ja. Rausch hatte gestern 48 Ja-Stimmen bekommen und damit 4 mehr als AfD und BSW zusammen Abgeordnete haben. Laut Rausch ist außerdem abgesprochen, dass diese 4 Stimmen im Dezember auch AfD-Kandidat Siegmund bei der Wahl zum Ministerpräsidenten zugutekommen könnten. Seit fast einer Woche gibt's jetzt den Tankrabatt, allerdings wird er nicht komplett an die Autofahrerinnen und Fahrer weitergegeben. Das sagt das IFO-Institut. Laut den Experten wurden in den ersten 5 Tagen von den knapp 17 Cent Steuersenkung pro Liter im Schnitt nur 15 Cent weitergegeben. Am Wochenende war es sogar noch weniger. Branchenverbände widersprechen und sagen, dass es ohne den Rabatt noch teurer wäre. Bundeswirtschaftsministerin Reiche sieht in diesem Winter keinen Gasmangel in Deutschland, obwohl die Speicherstände vergleichsweise niedrig sind. Das hat die CDU-Politikerin der Süddeutschen Zeitung gesagt. Mehr dazu von Dirk Zeitler.
19: Die Wirtschaftsministerin wurde mit Vorwürfen konfrontiert, zu wenig für die kalte Jahreszeit vorzusorgen. Und Reiche reagierte. Ende September wies sie das bundeseigene Energieunternehmen SEFE an, vermehrt Erdgas einzuspeichern. Außerdem kündigte sie an, eine strategische Gasreserve aufzubauen.
18: Das Bundeskabinett will heute die neue Pflegekommission einsetzen. Der Plan ist, dass die Expertinnen und Experten bis Ende Januar Vorschläge machen, wie man die Pflegeversicherung umbauen könnte. Gesundheitsminister Linnemann sagt, dass das System ohne einen grundlegenden Umbau in den 30er Jahren kollabieren werde. Außerdem geht es im Kabinett um schärfere Strafen für gefälschte pornografische Bilder als Teil neuer Regeln gegen digitale Gewalt.
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21: A3, Passau Richtung Regensburg. Zwischen Straubing und Kirchroth, Achtung, ein liegen gebliebenes Fahrzeug auf dem Standstreifen. Und nochmal die A3, diesmal Regensburg Richtung Nürnberg. Zwischen Parsberg und Velburg, ein Unfall. Achtung bitte, hier Gefahr durch Personen auf der Fahrbahn. Der Standstreifen ist blockiert. Im Bereich zwischen Beratzhausen und Velburg momentan 2 Kilometer Rückstau.
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21: Im Regensburger Westen wird in der Lilienthalstraße geblitzt, wenn man Richtung Westbad fährt. Außerdem noch ein Blitzer in der Frankenstraße, fotografiert statt auswärts fahrend. Und im Landkreis Regensburg steht der Blitzer in Köfering in der Schulstraße.
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21: In Regensburg am Duldplatz Sonnenschein bei 13 Grad. In Neustadt, Landkreis Kelheim sind schon 15 Grad und bei euch in Rettenbach im Landkreis Cham momentan noch 10 Grad. Wir haben eine wirklich wahnsinnig lange schöne Wetterphase genießen dürfen, die heute zu Ende geht. Aber heute noch mal richtig schön bei uns und vor allem wird es noch mal warm bei uns in der Region mit bis zu 23 Grad heute. Der Wettertrend, eine Kaltfront rückt an, aber trotzdem morgen noch bis zu 17 Grad. Das ist immer noch ziemlich mild für Oktober. Dazu wird es morgen allerdings lange Zeit bewölkt und es regnet auch mal wieder etwas. Aber zum Abend hin wird es wieder freundlicher und danach geht es wechselhaft bei uns weiter. Es frischt etwas auf, aber die Temperaturen bleiben zweistellig.
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1: Kannst du dir vorstellen, mit 16 plötzlich auf der Straße zu landen? Dominik Bloh kennt genau das. Er war fast 11 Jahre obdachlos, hat trotzdem sein Abi gemacht und irgendwann den Weg zurückgeschafft. Heute ist er Autor, Vater und setzt sich für Menschen ein, die selbst kein Zuhause haben. Heute kannst du ihn ab 18:30 im Dägginger erleben. Er liest aus seinem Buch Unter Palmen aus Stahl und erzählt von seiner Geschichte. Das Ganze ist kostenlos. Wenn du mehr über seine bewegende Lebensgeschichte hören willst, dann schau doch heute mal vorbei. Du kennst auch sicher diese Leute, bei denen man denkt, wie kommt man bitte auf solche Gedanken? Genauso einer ist Frank Sauer. Der Kabarettist hat seine Lieblingsnummern zusammengesucht und daraus eine Best-of-Show. Sauer macht lustig gemacht. Morgen steht er um 19:30 im Stadttheater in der Winklergasse auf der Bühne. Die Tickets kosten 24 Euro. Wenn du also mal wieder Lust auf was ordentlich zu lachen hast, ist Frank Sauer genau der Richtige für dich.
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15: A3 Regensburg Richtung Passau, zwischen dem Kreuz Deggendorf und Hengersberg, 2 Kilometer Stau. Und wir bleiben auf der A3, diesmal Passau Richtung Regensburg, zwischen Kirchroth und Wörth an der Donau Ost. Achtung, ein liegen gebliebenes Fahrzeug auf dem Standstreifen. Nochmal die A3, Regensburg in Richtung Nürnberg, zwischen Parsberg und Vehlburg hat's gekracht. Nach diesem Unfall hier immer noch Gefahr durch Personen auf der Fahrbahn. Der Standstreifen ist blockiert und momentan in dem Bereich zwischen Vehlburg und Neumarkt Ost zudem 3 Kilometer stockender Verkehr.
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15: Geblitzt wird im Landkreis Schwandorf, in Maxhütte-Heidhof, in der Oberggstraße und im Landkreis Neumarkt steht in Pölling der Blitzer direkt auf der Hauptstraße.
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15: Wir haben eine wirklich wahnsinnig lange schöne Wetterphase genießen dürfen, die heute zu Ende geht. Aber heute nochmal richtig schön bei uns und vor allem wird es nochmal warm bei uns in der Region mit bis zu 23 Grad heute. Der Wettertrend, eine Kaltfront rückt an, aber trotzdem morgen noch bis zu 17 Grad. Das ist immer noch ziemlich mild für Oktober. Dazu wird es morgen allerdings lange Zeit bewölkt und es regnet auch mal wieder etwas. Aber zum Abend hin wird es wieder freundlicher und danach geht es wechselhaft bei uns weiter. Es frischt etwas auf, aber die Temperaturen bleiben zweistellig.
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0: Puth mit Attention hier auf Gong FM. Es geht ab Richtung Mittagspause. Mit in der Playlist gleich. TLC hörst du mit No Scrubs. Außerdem J-Lo gemeinsam mit David Guetta. Save Me Tonight in voller Länge gleich um Punkt 12.
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18: Ich bin Helen Martin. Wer im Netz die Identität anderer missbraucht oder zum Beispiel ungefragt in der Sauna filmt, muss künftig mit Haft rechnen. Das Bundeskabinett hat dazu einen Gesetzentwurf gegen digitale Gewalt beschlossen. Auch Deepfake-Pornos oder Fake-Accounts im Namen anderer sollen künftig bis zu 3 Jahre Haft bringen. Opfer sollen zudem erfahren können, wer hinter anonymen Accounts steckt. Der Gesetzentwurf muss noch durch den Bundestag. Autofahrer haben sich das vermutlich eh schon gedacht. Jetzt kommt die Bestätigung vom IFO-Institut. Der Tankrabatt wird nur teilweise weitergegeben. Laut den Experten wurden von den 17 Cent Steuersenkung im Schnitt nur 15 Cent weitergegeben. Ronny Thorau berichtet.
19: Interessantes Ergebnis. Zum Start letzten Donnerstag wurde der Tankrabatt demnach vollständig weitergegeben, aber schon am Wochenende deutlich weniger. Tankende merken das auch daran, dass letzte Woche noch recht häufig die 2-Euro-Marke pro Liter nach unten durchbrochen wurde. Inzwischen viel seltener.
18: Sachsen-Anhalts neuer AfD-Landtagspräsident Rausch geht davon aus, dass ihn gestern auch CDU-Abgeordnete gewählt haben. Das hat er dem Portal News gesagt. Bei seiner Wahl gab es 4 Ja-Stimmen mehr, als AfD und BSW zusammen Abgeordnete haben. Rausch zufolge soll das auch im Dezember helfen, wenn AfD-Kandidat Siegmund Ministerpräsident werden will. Gute Nachrichten von der deutschen Elektroindustrie. Die Branche hat im August 17% mehr Aufträge bekommen. Das hat ein Sprecher des Branchenverbands der Augsburger Allgemeinen gesagt. Als Grund hat er den weltweiten KI-Boom genannt. Bei Rechenzentren komme fast alles aus der Elektrobranche. Das IFO-Institut rechnet damit, dass der Stellenabbau nun gestoppt wird. Wenn die Lage so gut bleibt, könnten auch neue Jobs entstehen.
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0: Schaut gut aus, gut und sichere Fahrt ihr.
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0: In Regensburg steht einer in der Weißenburgstraße und einer in der Frankenstraße, stadtauswärts kurz vor der Abzweigung nach Winzer. Im Landkreis Schwandorf wird auch geblitzt, in Max-Hütte-Heidhof in der Oberkstraße. Meldet aus dem Blitzer, gerne mal kostenlos. Ruft euch bei uns im Studio über die 0800 0800 89.7, deine Gong FM Service Hotline.
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0: 17 Grad haben wir in Regensburg beim Dom, 16 in Schwarzenfeld. Ab morgen kühlt es langsam runter mit 18 Grad in der Spitze. Dafür heute aber nochmal Kaiserwetter genießen mit ganz viel Sonne und bis zu 23 Grad.
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0: Mittagspause. Gönn dir kurz ein bisschen Abstand vom Bildschirm. Hol dir einen Kaffee, geh 1-2 Minuten raus. Einfach mal Kopf aus und durchatmen. 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Jetzt Jennifer Lopez gemeinsam mit David Guetta. Save Me Tonight auf Gong FM. 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

Stay von Nico Santos in der Gong FM Playlist. Why don't you stay? Strahlend blauen Himmel und Sonne haben wir. Deswegen ab nach draußen. In der Mittagspause mal nicht in der Kantine sitzen, sondern einen kleinen Spaziergang machen. Vielleicht den Rauchhahn gleich tun, mit nach draußen gehen. Tanken letztes bisschen Sonne, bevor es ab morgen richtig ins Herbstwetter übergeht. Dazu immer voll die Hits. Jetzt Sarah Larsson mit Can't Tame Her hier auf Gong FM.

0: 12.18 Uhr. Du bist bei Gong FM. Wunderschöne Mittagspause. Und wir haben was zu feiern. Er hat einen mehr als traumhaften Karrierestart hingelegt. Louis Capaldi. Und der wird heute 30 Jahre alt. Happy Birthday an der Stelle. Sein größtes Geschenk hat er sich in den letzten Jahren wohl selber gemacht. Sein Debütalbum war in England 2 Jahre in Folge das meistverkaufte Album des Jahres. Und noch bevor es erschienen ist, hat er seine erste Stadiontournee ausverkauft. Er hat damals in der Talkshow auch eine Erklärung für das Ganze geliefert.
1: Just raw sex appeal.
0: Ich glaube, noch mehr als am Sexappeal liegt es vor allem an seiner unfassbaren Stimme. Und mit der arbeitet er auch gerade an einem neuen Album. Bis wir da reinhören können, feiern wir seine alten Songs. Seinen absoluten Durchbruchssong, Someone You Loved, hörst du jetzt hier auf Gong FM an seinem Geburtstag.
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0: TLC, No Scrubs, hast du gehört? Hier auf Stimme, Gong FM, 12.25 Uhr.
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0: 12.26 Uhr.
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0: Schaut gut aus, gut und sichere Fahrt ihr.
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0: In Regensburg wird geblitzt, in der Kumpfmühlerstraße und in der Weißenburgstraße. Außerdem Frankenstraße, statt auswärts kurz vor der Abzweigung nach Winzer. Und im Landkreis Schwandorf steht auch noch einer. Max-Hütte-Heidhof in der Obergstraße. Melde Stausen Blitzer, gerne mal kostenlos. 0800 0800 89.7 ist deine Gong FM Service Hotline.
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0: In Regensburg bei den Arkaden 19 Grad, 18 sind es in Saal an der Donau. Ab morgen kühlt es langsam runter, dann kriegen wir richtiges Herbstwetter. Dafür heute aber nochmal goldener Oktober mit ganz viel Sonne und bis zu 23 Grad.
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0: Regensburg bei Nacht kennen wir, aber Regensburg bei Nacht im Museum geht bei der Lange Nacht der Museen am Samstag. Über 30 Kulturorte öffnen bis 1 in der Nacht ihre Türen. Und du kannst ganz kostenlos dabei sein. Wie du dir Tickets für die Lange Nacht der Museen schnappst, hörst du gleich hier bei Gong FM. 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Jetzt die aktuelle von Bebe Rexha. Das ist A New Religion.

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1: Gong FM um 12.39 Uhr. Nachts im Museum, das kennen wir so nur aus dem Film, gibt's aber diesen Samstag in Regensburg. Die lange Nacht der Museen. Über 30 Kulturorte in Regensburg machen mit. Von 18 bis 1 Uhr nachts kannst du Regensburg mal von einer ganz anderen Seite erleben. David Boppert macht die lange Nacht der Museen jetzt schon zum zweiten Mal möglich. David, für wen ist denn diese lange Nacht der Museen gemacht?
2: Es ist für jeden eigentlich was dabei, ob man sich jetzt für die Antike interessiert oder für moderne Kunst. Jeder kann ja was entdecken in der langen Nacht. Und das ist eigentlich unser Hauptziel, dass die Leute sich darauf einlassen, einmal ein Haus besuchen und sagen, ja, das hat mir jetzt gefallen und dann einfach in das nächste gehen. Und ich wette, dass jeder irgendwas findet, was er einen beeindruckend findet und wo er danach sagt, da gehe ich nochmal hin oder das empfehle ich meinen Freunden.
1: Und was würdest du sagen, sind so die Highlights?
2: Ich glaube zum Beispiel das Valhalla of Whisky, das ist ein Ort, den hat, glaube ich, in Regensburg so gut wie niemand auf dem Schirm. Das ist eine private Sammlung von einem her, der es wirklich als Hobby betrieben hat und dort sein eigenes Museum aufgebaut hat. Aber Regensburg hat so viele Schätze. Ich glaube, auch diese Inklusionsführungen von Phoenix und die Ausstellung, die ist wirklich toll, die hat man in Regensburg, glaube ich, so nicht auf dem Schirm.
1: Danke dir, David. Also, Samstagabend heißt es nicht einfach irgendwo rumhängen, sondern ab ins Museum. Für 20 Euro kannst du bei der Lange Nacht der Museen von 18 bis 1 Uhr schlendern, staunen und vor allem einfach jede Menge ausprobieren. Oder, noch viel besser, du schnappst dir jetzt bei uns dein Ticket einfach komplett kostenlos.
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1: Eminem hier auf Gong FM mit Stan. Wir haben es 12.53 Uhr. Ich bin am Start bei der Rückkehr zum Arbeitsplatz. Metafix hast du mit Big City Life. Außerdem ganz aktuell von Ugel, Moving to the Sun. In voller Länge gleich ab 1 hier auf Gong FM.
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19: Ich bin Helen Martin. Die meisten Menschen in Deutschland sind enttäuscht von Friedrich Merz als Kanzler. Bei einer Spiegel-Umfrage haben rund 2/3 gesagt, dass sie finden, dass Merz' Kanzlerschaft gescheitert ist. Thomas Bremser hat die Einzelheiten.
20: Friedrich Merz kommt aus dem Umfragetief einfach nicht raus. Die Mehrheit der Deutschen sieht keine Zukunft für ihn als Kanzler. In den ostdeutschen Bundesländern fällt das Urteil härter aus. Dort halten 80% der Befragten die Kanzlerschaft für gescheitert. Einen klaren Nachfolger für Merz in der Union haben die Befragten allerdings nicht im Blick.
19: Deepfake-Pornos, Cyberstalking, Identitätsmissbrauch. All das und noch weitere Taten sollen in Zukunft strafbar sein. Das Bundeskabinett hat dazu einen Gesetzentwurf gegen digitale Gewalt beschlossen. Der sieht auch eine Strafe vor, wenn man zum Beispiel heimlich Fotos von anderen in der Sauna macht. Außerdem sollen Betroffene in Zukunft leichter die Identität von Tätern erfahren können. Heute, am 3. Jahrestag des Hamas-Überfalls auf Israel, wird weltweit der Opfer gedacht. Die EU stehe allen zur Seite, deren Leben sich durch diesen Tag für immer verändert hat, so EU-Kommissionspräsidentin von der Leyen auf der Plattform X. Vor 3 Jahren hatten islamistische Hamas-Terroristen über 1.000 Menschen ermordet und viele weitere als Geiseln verschleppt. Die zentrale Gedenkfeier ist heute Abend in Tel Aviv. Der Chemie-Nobelpreis geht an den Franzosen Henri Kagan und den Japaner Kenzo Soai. Das hat die Königlich-Schwedische Akademie der Wissenschaften mitgeteilt. Die beiden haben Effekte entdeckt, die für die Herstellung von Arzneimitteln wichtig sind. Gestern war bereits der Physikpreis an einen belgisch-amerikanischen Forscher gegangen, am Montag der Medizinpreis an 2 Deutsche und einen US-Amerikaner.
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1: B B16, Roding-Altenkreid in Richtung Regensburg. Höhe Wenzenbach haben wir aktuell eine verlorene Ladung. A93, Holledau Richtung Regensburg. Zwischen Dreieck-Saalhaupt und Bad Abbach. 2 Kilometer Stau, dauert 12 Minuten länger. Sonst schaut's gut aus, komm gut an.
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1: Regensburg. In der Weißenburgstraße wird geblitzt. Außerdem in der Kumpf-Mühler-Straße und auch in der Frankenstraße. Stadt auswärts kurz vor der Abzweigung nach Winzer. Außerdem steht einer im Landkreis Schwandorf, Maxhütte, Heidhof, Obergstraße. Wenn du mehr gesehen hast, Staus oder Blitzer, ruf gern kurz durch. 0800 0800 89.7 ist deine kostenlose Nummer zu uns ins Studio.
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1: 19 Grad haben wir in Regensburg am Dulzplatz, 17 sind's in Kelheim. Ab morgen kühlt's dann langsam immer weiter runter, da kriegen wir dann langsam Herbstwetter. Deswegen heute nochmal Sonne pur genießen mit bis zu 23 Grad.
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1: Ich hoffe, du bist satt, hast kurz durchgeschnauft und bist bereit für den zweiten Teil vom Tag. Wir liefern dir auf jeden Fall schon mal den passenden Soundtrack mit Olivia Dean. So easy to fall in love hier auf Gong FM.

Kamera, Love Sober hier auf Gong FM. Wir haben es punktgenau 13.08 Uhr. Viele hängen gerade ein bisschen im Mittagstief. Wir wirken dagegen mit Matterfix und Big City Life. Wunderschönen Mittwoch.

0: bei Just Might hier auf Gong FM. Wir haben es 13.17 Uhr. Heute nochmal Sonne tanken, bevor der Herbst so richtig übernimmt. Regensburg zeigt sich heute nochmal von der schönsten Seite. Sonne pur bis zu 23 Grad und einfach goldener Oktober. Aber genieß es nochmal richtig, denn ab morgen wird's deutlich herbstlicher. Deshalb wollen wir von dir wissen, wie nutzt du heute die letzten Sonnenstrahlen? Noch schnell raus an die Donau und Eis in der Altstadt oder vielleicht einfach doch Mittagspause in der Sonne?
1: Viel Schokoladeneis, viel wandern.
2: Heute gehe ich spazieren.
3: Viel spazieren. Gehen, viel an der frischen Luft, Natur genießen, die Färbung genießen von den Bäumen und ja, das Ausgiebig genießen.
4: Ich fliege am Donnerstag nach Barcelona.
0: Du machst es richtig. Mittwoch noch mitnehmen und ab morgen, wo es kälter wird, dann weg. Hey, egal wie du den goldenen Oktober heute auskostet, mach's dir schön, schnapp dir noch ein bisschen Sonne und nimm die gute Laune mit in die nächsten Herbsttage. Wir liefern dir den passenden Soundtrack dazu. Hier bei Gong FM gibt's jetzt Pink mit Get the Party Started, 13.19 Uhr.

0: Die aktuelle von Taylor Swift, I Knew It, I Knew You, hier auf Gong FM. Wir haben es 13.27 Uhr.
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0: Gleich 13:30.
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0: A93, Holledau Richtung Regensburg. Zwischen Dreieck Saalhaupt und Bad Abbach haben wir 3 Kilometer Stau. Das dauert eine Viertelstunde länger. Sonst schaut's gut aus, gute Fahrt.
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0: Regensburg-Weißenburg-Straße. Außerdem Frankenstraße, da steht einer Stadt auswärts, kurz vor der Abzweigung nach Winzer. Und in der Kumpf-Mühler-Straße wird auch geblitzt. Landkreis Regensburg in Oberhinkhofen steht einer innerorts am Kreisel. Wenn du mehr weißt, Staus oder Blitzer, ruf gerne kurz durch. 0800 0800 89.7 ist deine Gong FM Service-Hotline.
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0: In Regensburg an der OC Hasens 20 Grad 19 in Hausen. Ab morgen kühlt es langsam runter auf richtiges Herbstwetter. Deswegen heute nochmal ganz viel Sonne genießen bei 23 Grad in der Spitze.
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0: Jetzt kommt die Phase, in der du merkst, der Tag läuft. Einfach Musik aufdrehen, entspannt weiterarbeiten und dann rückt der Feierabend auch eine Ecke näher. Jetzt mit Topic und Becky G. Das ist Sorry Poppy hier auf Gong FM.

0: Gong FM um 20 vor 2 mit der ganz neuen von Michael Patrick Kelly, Wildfire. Regensburg hat gerade eine richtige Schönheitsbotschafterin am anderen Ende der Welt. Unsere Alexandra, von allen nur Lexi genannt, ist Schneidermeisterin, Regensburgerin und vor allem auch aktuell als Miss Global Germany in Thailand unterwegs. Und heute geht's für unsere Lexi sogar ums Halbfinale. Seit Tagen stehen Shootings, Termine und natürlich jede Menge Outfitwechsel auf dem Programm. Wir haben mal nachgefragt, Lexi, wie schaut's aus? Wie groß ist dein Koffer bzw. der Kleiderschrank mittlerweile?
1: Also aktuell gab es eine extra Kleiderstange im Schlafzimmer, wo dann die ganzen Competition-Outfits gehangen sind, bis ich es jetzt final eingepackt habe. Ansonsten, erstaunlicherweise ist mein Kleiderschrank einfach total basic. Ja, Jeans, T-Shirt, was man halt so zum Normalen anhat, Hoodies, also ich liebe Hoodies. Es gibt für mich nichts Besseres, als wenn es einfach casual und bequem ist.
0: Also die Lexi ist quasi auch einfach eine von uns. Lexi, ganz Regensburg drückt dir die Daumen. Und wenn du unsere Regensburgerin auf dem Weg zur Miss Global unterstützen willst, du kannst jeden Tag einmal für sie voten. Anschauen kannst du sie dir übrigens auch in unserer Instagram-Story aktuell, gongfm89-7. Während du dich reinklickst. Ein Song, den ich wirklich lange nicht gehört habe. Chip Millionaire hörst du mit Raiden hier auf Gong FM. Wir haben es 13:02 Uhr.

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0: Morgen FM mit Schaus, Love Tonight. Rein in den Mittwochnachmittag. Gleich für dich dabei ist David Prentice und Loy mit Golden Summer. Außerdem noch ein starkes Duo, Shakira und Burna Boy. Die Die gibt's in voller Länge gleich ab 2.
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17: Ich bin Gregor Jose Moser. Autofahrer haben sich das vermutlich eh schon gedacht. Jetzt kommt die offizielle Bestätigung vom IFO-Institut. Der Tankrabatt wird nur teilweise weitergegeben. Laut den Experten wurden von den 17 Cent Steuersenkung pro Liter im Schnitt nur 15 Cent weitergegeben. Ronny Thorau berichtet.
18: Interessantes Ergebnis. Zum Start letzten Donnerstag wurde der Tankrabatt demnach vollständig weitergegeben, aber schon am Wochenende deutlich weniger. Tankende merken das auch daran, dass letzte Woche noch recht häufig die 2-Euro-Marke pro Liter nach unten durchbrochen wurde, inzwischen viel seltener.
17: Das Bundeskabinett hat einen Gesetzentwurf gegen digitale Gewalt beschlossen. Geplant ist, dass zum Beispiel sexualisierte Deepfakes, Cyberstalking und bestimmter Identitätsmissbrauch künftig strafbar sind. Genauso wie der Besitz und das Streaming von Aufnahmen realer Vergewaltigungen. Außerdem sollen Opfer künftig leichter erfahren können, wer hinter anonymen Accounts steckt. Der Gesetzentwurf muss noch durch den Bundestag. Sachsen-Anhalts neuer AfD-Landtagspräsident Rausch geht davon aus, dass ihn gestern auch CDU-Abgeordnete gewählt haben. Das hat er dem Portal News gesagt. Bei seiner Wahl gab es 4 Ja-Stimmen mehr, als AfD und BSW zusammen Abgeordnete haben. Rausch zufolge soll das auch im Dezember helfen, wenn AfD-Kandidat Siegmund Ministerpräsident werden will. Jedes zweite Unternehmen in Deutschland nutzt inzwischen künstliche Intelligenz, aber nur jedes zehnte hat spezielle Schutzregeln gegen KI-Angriffe. Das ist bei einer Forsa-Umfrage rausgekommen. Auftraggeber war unter anderem das Bundesamt für Sicherheit in der Informationstechnik. Dabei haben 17% der Firmen bereits KI-gestützte Cyberangriffe gemeldet. Die Dunkelziffer dürfte aber deutlich höher liegen.
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0: Die A93, Holledau Richtung Regensburg. Zwischen Dreieck Saalhaupt und Bad Abbach haben wir aktuell 3 Kilometer Stau. Das dauert 15 Minuten länger. Sonst läuft's ruhig. Gute Fahrt.
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0: In Regensburg steht einer in der Kumpfenmühler Straße. Und im Landkreis Regensburg in Oberhinkhofen wird innerorts am Kreisel geblitzt. Meldet aus dem Blitzer. Gerne mal kostenlos. Es geht bei uns auch per WhatsApp an die 0160 89 70 89 7.
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0: 21 Grad in Regensburg beim Bahnhof, 20 sind es in Abensberg. Ab morgen wird es langsam aber sicher immer herbstlicher und vor allem auch kühler. Deswegen heute nochmal raus und absolutes Kaiserwetter genießen mit ganz viel Sonne und 23 Grad in der Spitze.
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0: Wir kümmern uns um den perfekten Soundtrack für deinen Nachmittag, für das nötige Energielevel auch ohne Kaffee. Gleich für dich am Start, Voll und Wattert mit Changes, lange nicht gehört. Außerdem David Guetta dabei mit Forever Young, vorher Taylor Swift mit der brandneuen Patient Zero und auch Olivia Rodrigo, bisschen Frauenpower haben wir jetzt für dich. Drop Dead gibt's um Punkt 2 an deinem Mittwoch. 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

14:12 haben wir es. Du bist bei Gong FM mit Harry Styles und American Girls. Unser Jan steht im Halbfinale. Gestern ging es für den SSV Jahn im Toto-Pokal nach Unterhaching und da haben sie sich mit 1:0 durchgesetzt. Lange war es ein umkämpftes und torloses Spiel, aber hinten raus hat der Jan dann den entscheidenden Treffer gemacht und den Sieg über die Zeit gebracht. Heißt Halbfinale. Die Auslosung, die findet dann am 21. Oktober.

Und mit dem Pokalsieg im... fast Pokalsieg, nicht ganz. Mit dem Sieg gestern so im Rücken geht's doch hoffentlich mit ordentlich Selbstvertrauen weiter. Du bist bei Gong FM am Mittwochnachmittag. Jetzt mit Changes. Wir haben es 14.13 Uhr.

0: Shakira und Burner Boy, Die Die um 14.25 Uhr hier auf Gong FM.
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0: Gleich 3:30.
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0: A93, Weiden Richtung Regensburg, zwischen Schwarzenfeld und Schwandorf Nord ist in der linken Spur in der Baustelle innerhalb der Abgabelung ein defektes Auto. Hier staut sich's. Danke an Leon fürs Bescheid geben. Sonst schaut's gut aus, gute Fahrt.
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0: In Regensburg steht einer in der Wörthstraße und im Landkreis Regensburg wird in Oberhinkhofen innerorts am Kreisel geblitzt. Melde Staus und Blitzer gerne mal kostenlos. Geht über die Gong FM Service Hotline, die 0800 0800 89 7.
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0: 22 Grad haben wir in Regensburg bei der Voss, 21 in Burgenlengenfeld. Ab morgen wird es ein bisschen trüber und auch nicht mehr ganz so warm. Deswegen heute nochmal absolutes Kaiserwetter genießen mit ganz viel Sonne und bis zu 23 Grad.
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0: Samstag ist in Regensburg lange Nacht der Museen. Tickets dafür kriegst du aktuell in unserer Instagram-Story. Klick dich rein, GongFM89-7. Was sonst so geht in der Region, checken wir jetzt.
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0: Kannst du dir vorstellen, mit 16 plötzlich auf der Straße zu landen? Dominik Bloh kennt genau das. Er war fast 11 Jahre obdachlos, hat trotzdem sein Abi gemacht und irgendwann den Weg zurückgeschafft. Heute ist er Autor, Vater und setzt sich für Menschen ein, die selbst kein Zuhause haben. Heute kannst du ihn ab 18:30 im Degginger erleben. Er liest aus seinem Buch Unter Palmen aus Stahl und erzählt von seiner Geschichte. Das Ganze ist kostenlos. Wenn du mehr über seine bewegende Lebensgeschichte hören willst, dann schau doch heute mal vorbei. Du kennst auch sicher diese Leute, bei denen man denkt, wie kommt man bitte auf solche Gedanken? Genauso einer ist Frank Sauer. Der Kabarettist hat seine Lieblingsnummern zusammengesucht und daraus eine Best-of-Show. Sauer macht lustig gemacht. Morgen steht er um 19:30 im Stadttheater in der Winklergasse auf der Bühne. Die Tickets kosten 24 Euro. Wenn du also mal wieder Lust auf was ordentlich zu lachen hast, ist Frank Sauer genau der Richtige für dich.
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0: Nein, eigentlich bin ich stinksauer.
1: Wieso?
0: Weil es heißt ja eigentlich so seit 1. Oktober Tankrabatt.
1: Ja.
0: Ich bin gerade hier an der Prüfeninger Straße entlang gefahren Richtung Arbeit und habe gesagt, warte mal, was? 2,16? Wen wollt ihr verarschen? Wirklich, da müssen wir mal drüber reden. Ich will mich dann so richtig aufregen gleich.
1: Was ist denn? Das drin oder draußen?
0: Was meinst du?
1: Gut, dass ich dieses Studio verlasse. Wir haben so einen fetten Käfer hier drin.
0: Wie nennst du unsere Chefin? Das ist gemein. Sie heißt immer noch Lisa.
1: Krass. Okay, ich gehe jetzt einfach.
0: Okay, tschüss.
1: Pierre hier auf Gange.
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4: Ich bin Gregor Jose Moser.
20: Die Bundesregierung will härter gegen digitale Gewalt vorgehen. Das Kabinett hat einen Gesetzentwurf von Justizministerin Hubich beschlossen. Geplant sind neue Straftatbestände für zum Beispiel sexualisierte Deepfakes, Cyberstalking und bestimmten Identitätsmissbrauch, etwa über Fake-Profile auf Social Media. Außerdem sollen Betroffene leichter Auskunft über die Identität von Tätern verlangen und bei schweren Persönlichkeitsverletzungen zeitweise Accountsperren beantragen können. Rund 1200 Tote, viele Verletzte und lange Zeit Verschleppte. Mit Gedenkveranstaltungen wird heute weltweit an den Terrorangriff der islamistischen Hamas auf Israel vor 3 Jahren erinnert. Ronny Thorau berichtet.
21: Früh morgens um kurz vor 6.30 Uhr Ortszeit begann vor 3 Jahren in Israel der Terror der Hamas-Angreifer. Zur selben Zeit entzündeten heute israelische Politiker Kerzen. Auch bei uns in Deutschland gibt es Gedenkfeiern und Gottesdienste. Politiker mahnen, solche Gräueltaten dürfen sich nicht wiederholen. Die deutschen Kirchen versichern allen Juden ihre Solidarität, weisen aber auch auf die israelische Militäraktion hin, die im Gazastreifen über 70.000 Menschen tötete.
20: Die Bayern-SPD will nach den Wahlen in Sachsen-Anhalt prüfen lassen, ob Gelder aus dem Länderfinanzausgleich bei einer möglichen AfD-Regierung zurückgehalten werden können. Landeschefin Endres sagt, die Solidarität zwischen den Ländern dürfe nicht diejenigen stärken, die die Demokratie zerstören wollten. Für die Förderung von Demokratiefeinden dürfe es aus Bayern keinen Cent geben. In der Nähe des Münchner Flughafens ist möglicherweise eine freilaufende Raubkatze unterwegs. Nach erster Einschätzung könnte es sich um einen Puma handeln, wie eine Sprecherin des Landratsamtes Erding mitgeteilt hat. Demnach gab es die Sichtung im Naturschutzgebiet Notzinger Moos in der Gemeinde Oberding, nur wenige Kilometer vom Flughafen München entfernt. Woher das Tier kommen könnte, ist noch offen.
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0: A3 Passau Richtung Nürnberg zwischen Sinzing und Nettendorf. 3 Kilometer stockender Verkehr, da dauert es 6 Minuten länger. A93 Holledau Richtung Regensburg zwischen dem Dreieck Saalhaupt und Regensburg Süd. Dichter Verkehr, da dauert es 2 Minuten länger. Und dann nochmal die A93 Regensburg Richtung Holledau zwischen Prüfening und dem Kreuz Regensburg. 1 Kilometer, da dauert es 4 Minuten länger. Dann haben wir noch die B, das ist alles raus schon. Ja, Kollege nickt. Okay, das war's soweit. Gute Fahrt.
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0: Da haben wir einen in Oberinkhofen, innerorts am Kreisel. Melde Stausenblitzer. Gerne auch immer per WhatsApp unter 0160 987 0987.
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0: Auch heute wieder blauer Himmel, Sonnenschein, aktuell 23 Grad am Skatepark und 22 Grad sind es in Holzheim am Forst im Landkreis Regensburg. In der Nacht wird es freilich wieder ein bisschen kälter, so um die 5 Grad. Morgen dann teilweise bewölkt, auch mit ein bisschen Regen am frühen Morgen. Höchstwerte nur bei 19 Grad.
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0: So, die Hälfte der Arbeitswoche ist geschafft. Wir luren auch schon so Richtung Feierabend. Und bei diesem Wetter, ja, da geht man einfach heute ein bisschen früher raus, oder? Lass kommen, lass machen.

0: 14:51 Uhr. Es geht ab Richtung Feierabend. Du bist bei Gong FM. Und du bist ein kleiner Streber heute irgendwie.
1: Ja, hallo liebe Leonie.
0: Hallo Pierre. Wie du hier dran stehst, Hände am Pult, ganz gerade.
1: Ja.
0: Ganz unschuldig im Gesicht.
1: So bin ich. Ich bin wirklich die Unschuld vom Lande.
0: Ja.
1: Ja.
0: Mhm. Machen wir genauso witzig heute weiter.

0: wir sind Tobi und Gregor von You Not Us.
1: You Not Us featuring Daddy DJ. Flipside.

0: Kong FM hier um 15.07 Uhr. In der Nähe des Münchner Flughafens ist eine Raubkatze unterwegs. No joke, die wurde in der Nacht gesichtet. Alles dazu gleich bei uns in 10 Minuten. Und apropos Raubkatze, da erinnere ich mich doch an einen Film, wo plötzlich ein majestätischer Tiger im Badezimmer lag. Genau, wie hieß der Film gleich nochmal?
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0: Gong FM um 15.17 Uhr. Stell dir vor, du gehst ein bisschen spazieren oder mit deinem Hund spazieren und plötzlich siehst du einen lebendigen, echten Puma. Und du bist nicht im Zoo, sondern in freier Wildbahn. Das könnte dir momentan passieren im Landkreis München, genauer gesagt in Obererding, Nähe des Flughafens. Da wurde in der Nacht nämlich eine Raubkatze gesehen. Ein echter, lebender Puma. Und die Polizei warnt jetzt natürlich davor, dass man da in der Region jetzt nicht spazieren gehen sollte, auch Kinder nicht alleine rauslassen sollte. Das erinnert mich so ein bisschen an den Löwen in Berlin, der dann tatsächlich ein Wildschwein war. Aber in diesem Fall soll es sich tatsächlich um einen echten Puma halten. Wir halten dich da natürlich auf dem Laufenden, was da schon wieder los ist. Und vor allem, wo kommt ihr her? Wer verliert einen Puma? Wer hält einen Puma? Ich muss mal gucken, ob meiner noch da ist. Naja. JC gibt's jetzt hier auf Gong FM.
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10: Der Schuhhändler Sutor wird die Regensburger Altstadt verlassen. Die Filiale in der gesamten Straße hat noch bis Februar geöffnet, danach wird die Fläche frei. Der Vermieter sucht jetzt einen Nachmieter für die 1A-Lage. Bis zu 3 Geschäfte könnten dort einziehen. Was genau kommt, steht aber noch nicht fest. Wahrscheinlich soll es aber wieder ein Einzelhändler werden. Ein Bäcker oder eine Gastronomie sind eher nicht geplant.
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12: A3 Nürnberg Richtung Passau zwischen Nittendorf und Sinzing. Gefahr durch Gegenstände auf der Fahrbahn, da liegen Reifenteile. Da steht auch ein defekter LKW. A3 Passau Richtung Nürnberg zwischen Sinzing und Nittendorf. Dichter Verkehr, da dauert es eine Minute länger. A93 Holledau Richtung Regensburg zwischen dem Dreieck Saalhaupt und Regensburg Süd. 3 Kilometer Stau, Zeitverlust aktuell 12 Minuten. A93 Regensburg Richtung Holledau zwischen Regensburg West und dem Kreuz Regensburg. 3 Kilometer Stau, Zeitverlust hier aktuell 9 Minuten. Und A93 Wein Richtung Regensburg zwischen Schwarzenfeld und Schwandorf Nord ist auf der linken Spur in der Baustelle innerhalb ein defekter PKW und es staut sich hier. Warte, Pia. Erstmal hier.
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12: So, da haben wir in Regensburg in der Wörthstraße bei Tempo 30. Und jetzt kommt mein Spruch. Melde Staus zum Blitzer gerne auch per WhatsApp unter 0160 987 0987.
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12: Herrliches Wetter in Regensburg. Blauer Himmel, Sonnenschein, keine Wolke, nirgendwo. Kuckuck, wo seid ihr? Keine da. 23 Grad am Stadtpark, 23 Grad auch in Beratshausen im Landkreis Regensburg. In der Nacht wird es wieder deutlich kälter. 5 Grad die Tiefstwerte. Morgen ein Mix aus Sonne und Wolken. In der Früh kann es dann vereinzelt tatsächlich ein kleines bisschen regnen.
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12: Ja, das bin ich und sag Servus. Wir kümmern uns gleich mal um unsere VIPs in 10 Minuten.

0: Kesha hat von einem Fan ein ziemlich ungewöhnliches Geschenk bekommen und das hat tatsächlich Biss. Während eines Konzerts ihrer Freedom Tour hat ihr eine Zuschauerin ihre eigene Zahnprothese überreicht. Kesha war sichtlich überrascht, hat das ungewöhnliche Geschenk aber entgegengenommen. Ganz fremd ist das Thema Zähne allerdings nicht. Kesha sammelt schon seit Jahren Zähne, die Fans bei ihrem Konzert abgeben. Aus den gesammelten Zähnen hat sie sich sogar schon mal Schmuck anfertigen lassen. Wow, eine komplette Zahnprothese dürfte aber auch für Kesha etwas ganz Besonderes gewesen sein. Ein Fanmoment, den man definitiv nicht jeden Tag erlebt. Weder auf der Bühne noch vor der Bühne. Wirklich. Unser Regensburger Reality-Star Serkan Yavuz hat eine neue Show und die hat es ordentlich in sich, zusammen mit seiner nicht leiblichen, aber fast Reality-Schwester Cecilia, gehen sie auf Jagd durch ganz Europa, müssen unter anderem Kristall oder auch Kiwi aus dem Fernsehgarten einfangen. Wobei bei Kiwi, glaube ich, muss man einfach, auf jeden Fall ist es eine geile neue Show, die läuft und die Dreharbeiten beginnen schon nächste Woche und man kann die Kandidaten dann auch unterstützen. Also wenn du dann Kiwi zum Beispiel in der Currywurstbude siehst, kannst du Serkan dann bei Instagram schreiben so, hey, guck mal, die steht da gerade beim Wischeltoni oder wo auch immer und dann kann er zugreifen. Also, geile neue Show, herzlichen Glückwunsch.
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16: Ich bin Gregor Jose Moser. Genau 3 Jahre nach dem Massaker der Terrororganisation Hamas im Süden Israels hat Bundestagspräsidentin Klöckner zum Kampf gegen Antisemitismus aufgerufen. Jüdinnen und Juden müssen in unserem Land frei und sicher leben können, sagte Klöckner wörtlich zu Beginn einer Bundestagssitzung. Auch die Kirchen in Deutschland zeigen sich solidarisch. Unter anderem die evangelische Kirche erinnert aber auch an das Leid der Palästinenser im Gazastreifen durch das israelische Militär. Das Erstellen von Deepfake-Pornos, Cyberstalking oder auch Identitätsmissbrauch. All das und noch weitere Taten sollen in Zukunft strafbar sein. Das Bundeskabinett hat dazu einen Gesetzentwurf gegen digitale Gewalt beschlossen. Der sieht auch eine Strafe vor, wenn man zum Beispiel heimlich Fotos von anderen in der Sauna macht. Außerdem sollen Betroffene in Zukunft leichter die Identität von Tätern erfahren können. Jahrelang soll er geheime Dokumente von einem Ex-Mitarbeiter des Bundesnachrichtendienstes bekommen und für seine private Beratertätigkeit genutzt haben. Jetzt steht fest, der ehemalige BND-Präsident Hanning muss in Untersuchungshaft. Das hat ein Ermittlungsrichter des Bundesgerichtshofs entschieden. Es besteht der Verdacht der Spionage und des versuchten Landesverrats. In der Nähe des Münchner Flughafens könnte eine Raubkatze frei herumlaufen. Bei Oberding ist ein Tier gesichtet worden, das nach erster Einschätzung ein Puma sein könnte. Das Landratsamt Erding ruft die Menschen in der Gegend deshalb zur Vorsicht auf. Mehr von Julia Wasselkopf.
5: Woher die mögliche Raubkatze kommt und wo sie sich derzeit aufhält, ist noch völlig unklar. Von dem Tier gibt es nach Angaben des Landratsamts eine Aufnahme, veröffentlicht wurde die bis jetzt aber nicht. Hinweise auf einen Zirkus in der Region gibt es jedenfalls auch nicht. Die Menschen in der Region sollen Hunde nicht freilaufen lassen und kleine Kinder nicht unbeaufsichtigt draußen spielen lassen.
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4: A3 Nürnberg Richtung Passau zwischen Laber und Zinzing. Dichter Verkehr, da dauert es 2 Minuten länger. A93 Holledau Richtung Regensburg zwischen dem Dreieck Saalhaupt und Bad Abbach. 2 Kilometer Stau, Zeitverlust hier aktuell 27 Minuten. A93 Holledau Richtung Regensburg zwischen Saalhaupt und Bad Abbach. Gefahr durch eine ungesicherte Unfallstelle. Der linke Fahrstreifen ist blockiert. Da gab es einen Unfall mit 2 Fahrzeugen und es sind Personen auf der Fahrbahn. A93 Holledau Richtung Regensburg zwischen dem Kreuz Regensburg und Kompfmühl. Dichter Verkehr, 1 Minute brauchst du da länger. A93 Regensburg Richtung Holledau zwischen Regensburg, Pfaffenstein und dem Kreuz Regensburg. 4 Kilometer Stau, Zeitverlust aktuell hier 16 Minuten. Ansonsten dir eine gute und stressfreie Fahrt.
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4: Haben wir in Regensburg in der Wörthstraße, da ist 30 erlaubt. Melde Staus und Blitzer gerne auch per WhatsApp unter 0160 8970 897.
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4: Blauer Himmel, Sonnenschein und wir nähern uns dem Wochenende. 24 Grad haben wir es aktuell am Duldplatz und 23 Grad sind es in Hemau. Heute Nacht geht es dann runter auf 5 Grad. Morgen dann teilweise bewölkt, auch mit ein bisschen Regen bei Höchstwerten um die 19 Grad. Am Freitag dann nur noch um die 14 Grad. Auch da ist ein bisschen Regen angesagt.
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4: Sind das die letzten Male über 20 Grad an diesem Mittwoch, an diesem Oktobermittwoch? Es sieht fast danach aus, deswegen auf jeden Fall heute einfach früher aus der Arbeit und nochmal die Sonne genießen.

0: haben wir mit I Love It und Bands and Boom gibt's auch in wenigen Augenblicken hier auf Regensburgs Hit Radio Gong FM.
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Problem zwischen den Uber-Fahrern und den Taxifahrern in Regensburg. Die Taxifahrer fühlen sich ungerecht behandelt und die Uber-Fahrer werden immer mehr. Das ist tatsächlich ein Problem, das die Stadt jetzt lösen soll. Wie, das erzählen wir euch gleich in 10 Minuten auf Gong FM.

Gong FM um 16.17 Uhr. Es ist ein erbitterter Streit zwischen Taxifahrern und Uber-Fahrern. Die Taxifahrer sagen, ey, sie fühlen sich unrecht behandelt und auch zu Recht, weil die müssen sich nämlich immer direkt an den Tarifvertrag halten. Also da kann man nicht wie bei Uber sagen, okay, wenn mehr los ist, beziehungsweise weniger los ist, werden die Preise auch billiger. Das geht einfach nicht. Und da will jetzt auch die Stadt mal sich das Ganze anschauen, ob nicht vielleicht auch eine Möglichkeit wäre, dass die Taxifahrer vielleicht Preise angeben können, die ein bisschen flexibler sind als der Tarif. Weil ein Kumpel von mir ist letztes Mal von der Prüfeninger Straße aus, so in Höhe der Parkside, zum Bahnhof gefahren. Und das für, Achtung, 3,38 Euro ein Uber. Und das ist noch nicht mal der Grundpreis, glaube ich, wenn man in ein Taxi in Regensburg einsteigt. Deswegen muss man da wirklich eine Lösung finden, dass auch alle zufrieden sind, dass es auch ein fairer Wettbewerb bleibt. Mal schauen, wie lange die Stadt noch braucht, um darauf zu reagieren. Wir halten dich auf dem Laufenden. Jetzt gibt's Aiken und Eminem mit Smack That auf Gong FM.

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7: Der Regensburger Martin Wunicke ist gestern mit der Bayerischen Staatsmedaille für soziale Verdienste ausgezeichnet worden. Er ist der Erfinder der ostbayerischen Kinderbürgerfeste und hat damit fast 100 Feste mit mehr als 2 Millionen Besuchern auf die Beine gestellt. Außerdem hat er als Organisator von Benefizgalas mehr als 1,1 Millionen Euro für wohltätige Zwecke gesammelt.
8: Danke dir.
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8: Einiges los hier zum Feierabendverkehr. A93, Holledau Richtung Regensburg zwischen dem Dreieck Saalhaupt und Bad Abbach. 2 Kilometer Stau, Zeitverlust hier aktuell 31 Minuten. A93, Holledau Richtung Regensburg. Bei der Einfahrt Saalhaupt gab es einen Unfall mit einem LKW. A93, Holledau Richtung Regensburg zwischen Saalhaupt und Bad Abbach. Gefahr durch eine ungesicherte Unfallstelle. Der linke Fahrstreifen ist blockiert. Da gab es einen Unfall und es sind Personen auf der Fahrbahn. A93, Holledau Richtung Regensburg zwischen Königswiesen und Regensburg West. 1 Kilometer Stau, da dauert es 4 Minuten länger. A93, Regensburg Richtung Holledau zwischen Regensburg Nord und dem Kreuz Regensburg. 4 Kilometer, Zeitverlust hier aktuell 15 Minuten. B15, Regensburg Richtung Landshut zwischen Regensburg Ost und Obertraubling. Auch hier dichter Verkehr, da dauert es aber nur 3 Minuten länger. Ansonsten gute Fahrt.
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8: Haben wir in Regensburg in der Wörthstraße, da ist 30 erlaubt. Melde Staus und Blitzer gerne auch per WhatsApp unter 0160 987 0987.
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8: Blauer Himmel, Sonnenschein über Regensburg, ein paar kleine Schleierwölkchen sind am Start, aber die jucken so gar nicht. Aktuell haben wir es nämlich noch 24 Grad am Bismarckplatz und 23 Grad in Abensberg. In der Nacht geht es runter auf 6 Grad, morgen dann teilweise bewölkt mit Regen, 19 Grad die Höchstwerte.
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8: Ein bekanntes Geschäft verlässt die Regensburger Altstadt und da glaube ich, das kennen wir alle. Sind wir alle schon mal vorbeigegangen oder haben da auch mal was eingekauft? Und was da reinkommen soll, auch da gibt es schon Spekulationen. Alles dazu gleich bei uns in 10 Minuten.

0: um 16.37 Uhr. Unsere Regensburger Altstadt, die lebt eigentlich noch, oder? Kann man schon sagen. Wenn man sich andere Altstädte anschaut, Innenstädte, dann können wir in Regensburg wirklich auch noch groß sein. Nichtsdestotrotz gibt es immer mehr Läden, die Regensburg verlassen. Aber nicht unbedingt, weil es nicht mehr gelaufen ist, sondern weil es eine Kette war und die Kette insolvent gegangen ist. Und da sind wir bei einem Schuhgeschäft Zutor. Die sind ja schon aus der Maximilianstraße ausgezogen und jetzt auch aus der gesamten Straße. War ein großes Geschäft. Eigentlich waren es ja fast drei Geschäfte, wenn man es genau nimmt. Aber die gehen jetzt bis Februar raus und dann soll es was Neues geben. Wohl wieder ein Einzelhandel, sagt der Vermieter. An Bäckerei oder sonstiges ist erstmal nicht geplant, weil da gibt es ja auch gleich schräg gegenüber eine neue und zwei sogar, glaube ich, in der Straße. Demnach, wie gesagt, kannst du bis Februar noch Schuhe vor Ort einkaufen. Und ich habe mir da Winterstiefel mal geholt, gar nicht so lange her, von einem Jahr oder so, weil ich finde, so Winterstiefel, die kann man irgendwie schlecht bestellen. Aber die sollten irgendwie schon passen, irgendwie richtig, oder? Deswegen, ja, wäre schön, wenn wieder ein weiteres Schuhgeschäft reinkommt in die Regensburger Altstadt. Aber wir werden dich natürlich auf dem Laufenden halten. Jetzt gibt's Jason Derulo hier auf Gong FM.
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0: gleich mit Don't Worry. You won't be lonely, baby, are you down? Außerdem Wankelmut und One Republic warten um Punkt 17 Uhr hier auf dich.
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12: Ich bin Gregor Jose Moser. Die Bundesregierung hat einen Gesetzentwurf gegen digitale Gewalt beschlossen. Vorgesehen sind neue Straftatbestände, etwa für sexualisierte Deepfakes, digitalen Voyeurismus, Cyberstalking und bestimmten Identitätsmissbrauch. Lea Matschulat berichtet aus Berlin.
13: Wer eine nackte Frau ungefragt am Strand fotografiert oder einen nackten Mann ohne Erlaubnis in der Sauna filmt, macht sich künftig strafbar, wenn das Gesetz dann in Kraft tritt. Und wer sich Bilder einer realen Vergewaltigung ansieht oder auf dem Laptop oder in der Cloud hat, das alles wird zur Straftat. Bestraft wird künftig auch, wer unter dem Namen eines anderen Dinge im Netz verbreitet, die dem Ansehen dieses Menschen schaden können.
12: Weltweit und auch in Berlin erinnern Spitzenpolitiker an den Terrorangriff der Hamas vor 3 Jahren in Israel. Im Bundestag hat Parlamentspräsidentin Klöckner zum Kampf gegen Antisemitismus aufgerufen. Es liege an jedem, dies im eigenen Alltag zu tun, vor der Haustür, am Arbeitsplatz, in der Freizeit. Auch Bundespräsident Steinmeier kritisierte den wachsenden Antisemitismus, erinnerte aber auch an die Toten und das Leid im Gazastreifen infolge des israelischen Krieges. Der Anwalt von Ex-BND-Präsident Hanning weist die Spionagevorwürfe gegen seinen Mandanten zurück. Hanning sei zwar im Besitz vertraulicher Unterlagen gewesen, habe die Informationen aber nicht zum Nachteil Deutschlands weitergegeben, schon gar nicht gegen Bezahlung, so der Anwalt. Die Bundesanwaltschaft wirft dem 80-Jährigen unter anderem geheimdienstliche Agententätigkeit und versuchten Landesverrat vor. Er sitzt in Untersuchungshaft. Ein mögliches wildes Tier sorgt nahe dem Münchner Flughafen für Aufregung. Mit einem Hubschrauber, Drohnen und Streifenwagen sucht die Polizei bei Oberding nach der mutmaßlichen Raubkatze. Eine Person soll im Notzinger Moos das Tier gesehen und gefilmt haben. Laut dem Landratsamt Erding könnte es sich nach einer ersten Einschätzung tatsächlich um einen Puma handeln.
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15: A93, Holledau Richtung Regensburg zwischen Hausen und Bad Abbach. Dichter Verkehr, da dauert es aktuell 2 Minuten länger. A93, Holledau Richtung Regensburg zwischen Regensburg Süd und Pfaffenstein. 4 Kilometer Stau, da dauert es 9 Minuten länger. A93, Holledau Richtung Regensburg, der Tunnel Prüfening ist gesperrt. Da steht ein defekter PKW am Tunnelausgang. A93, Regensburg Richtung Holledau, zwischen Regensburg Nord und dem Kreuz Regensburg. 5 Kilometer Stau, da dauert es aktuell 16 Minuten länger. Wir schauen auch nach Regensburg, Landshuter Straße, Nordgau Straße, zwischen Hermann-Geib-Straße und Walhalla-Allee. Auch hier dichter Verkehr, da dauert es 6 Minuten länger Richtung Feierabend. Ansonsten dir eine gute Fahrt.
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15: Haben wir noch in Regensburg in der Wörthstraße, da ist 30 erlaubt. Melde Staus und Blitzer gerne auch per WhatsApp unter 0160 9870 89 7.
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15: 24 Grad haben wir es am Dürnbergpark und 23 Grad sind es im Bernhardswald im Landkreis Regensburg. Heute Nacht wird es wieder richtig kalt. 5 Grad die Tiefstwerte. Morgen dann teilweise bewölkt. Auch mit ein bisschen Regen am frühen Morgen. Höchstwerte bei 19 Grad.
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15: Vorletzter Feierabend dieser Woche. Zweimal müssen wir noch buckeln und dann ist auch schon wieder Wochenende. Geil, die Hälfte ist geschafft.

FM hier um 17.07 Uhr. Am Samstag und auch am Sonntag wird ordentlich viel gefeiert wieder in der Regensburger Altstadt. Das Herbstfest steht an, unter anderem mit Bands und verkaufsoffenen Sonntag. Mehr dazu gleich bei uns hier.

Gong FM hier um 17.16 Uhr am Samstag und Sonntag ist das große Herbstfest in Regensburg und du kannst mit dabei sein. Am Samstag mit Bands, am Sonntag mit Bands, unter anderem auch die Erwin und die Heckflossen. Und es gibt einfach auch eine historische Oldtimer Traktorausstellung oder Bulldog, wie man sagt bei uns, ne? Traktor ist so preismäßig so. Ja. So, aber was ich noch dazu sagen kann, ist, dass verkaufsoffen ist am Sonntag. Das ist stark. 13 bis 18 Uhr, alle Läden der Regensburger Altstadt auf. Das ist doch das perfekte Sonntagsprogramm für die ganze Familie oder für Freunde, Bekannte. Sich ein bisschen in den Kaffee setzen, trinken, shoppen gehen. Ja, das klingt doch nach einem Plan, oder? Für Sonntag. 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
9: Bei einer Geschwindigkeitskontrolle auf der A93 bei Zeitlarn hat die Polizei 100 Verstöße festgestellt. Insgesamt sind am Montagvormittag mehr als 7500 Fahrzeuge kontrolliert worden. Ein Fahrer ist dabei mit 172 statt erlaubten 120 km/h unterwegs gewesen. Ihn erwarten jetzt mindestens 480 Euro Bußgeld, 2 Punkte und 1 Monat Fahrverbot.
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11: A93 Holledau Richtung Regensburg zwischen dem Dreieck Saalhaupt und Regensburg-Pappenstein. Derzeit 8 Kilometer Stau. Da dauert es 41 Minuten länger. A93 Regensburg Richtung Holledau zwischen Regensburg-Pappenstein und dem Kreuz Regensburg. 4 Kilometer Stau. Da dauert es 12 Minuten länger.
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11: Melde Staus und Blitzer gerne auch per WhatsApp unter 016 089 807 089 7.
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11: Aktuell haben wir es in Regensburg am Schloss St. Emmeran 24 Grad, auch in Neutraubling 24 Grad. In der Nacht geht es dann runter auf 5 Grad, morgen dann teilweise bewölkt, auch mit ein bisschen Regen bei Höchstwerten um die 19 Grad.
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11: Und so langsam denken wir vielleicht auch ans Abendessen für heute, oder? Und wenn du sagst, hey, ich weiß nicht, was ich essen soll, ich weiß auch, vielleicht will ich auch irgendwo hingehen, aber oh, ich weiß nicht, in welches Restaurant, ich brauche mal neue Inspirationen. Ja, dann sind wir doch gleich für dich da. In 10 Minuten. Bis gleich.

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2: So schaut's aus. Und shoppen macht ja bekanntlich richtig hungrig. Und da kommen wir jetzt ins Spiel. Denn meine liebe Kollegin Leonie war im Donau-Einkaufszentrum.
0: Fresh gekocht.
3: Ich bin schon ein paar Mal beim Einkaufen hier vorbeigelaufen und ich bin so froh, jetzt endlich mal reingegangen zu sein. Süße Einrichtung und einfach Italien-Flair. Kleine Vespa, große Weinflasche und ganz viel Eis. Besitzer Enzo, sei mal ehrlich, was ist denn dein Ziel? Was möchtest du deinen Gästen näher bringen?
4: Jede Region Italien hat eine Spezialität, jede Stadt, jede kleine Dorf. Ich möchte Kunde geben, das Beste, was die Italiener am meisten essen in varie Regionen Italien.
3: Und wenn ich als Naschkatze jetzt Bock habe auf was Süßes?
4: Wir haben über 30 Sorte Eis, jeden Tag produziert, frisch, mit frischen Zutaten. Das kann man auch beobachten bei uns, wo das Eis produziert wird. Jeden Tag produzieren wir Torten und Kuchen und frische Tiramisu.
3: Hier kannst du richtig schlemmen, egal ob alleine oder mit der ganzen Familie. Hier geht jeder satt und glücklich raus. Jetzt im Herbst kannst du noch schön nachmittags auf der Terrasse sitzen und hast sogar einen mega schönen Domblick. Am besten mit einem kalten Drink in der Hand im Sonnenuntergang. Ja, und hey, die Gnocchi alla Enzo sind mein persönlicher Favorite. Die teile ich mit niemandem.
2: Okay, aber das klingt wirklich nach einem Plan. Also auf jeden Fall mal vorbeischauen. 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

0: Gong FM in deinem Feierabend. Endlich heute geschafft, oder? Zwei Tage haben wir noch und dann endlich wieder Wochenende. Solange brauchst du nicht warten, bis BTS singen für dich. Das passiert in wenigen Augenblicken. Außerdem ist alle Farben am Start und Olivia Rodrigo gibt's auch gleich hier auf Gong FM.
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10: Ich bin Gregor Jose Moser. Mit Gedenkveranstaltungen wird heute weltweit an den Terrorangriff der islamistischen Hamas auf Israel vor 3 Jahren erinnert. Auch in Deutschland, unter anderem im Bundestag in Berlin. Mehr von Ronny Thorau.
11: Vor einer Parlamentssitzung ergriff Bundestagspräsidentin Julia Klöckner das Wort, erinnerte an das Leid, das der Hamas-Terror vor 3 Jahren ausgelöst habe.
12: Der 7. Oktober, der hat sich tief in das Leben der Überlebenden und der Angehörigen eingegraben.
11: In Israel wurde heute den ganzen Tag an den Terror vor 3 Jahren erinnert. Es gab aber auch Demonstrationen, bei denen Menschen eine staatliche Untersuchungskommission forderten, etwa zu Versäumnissen von Politik- und Sicherheitsbehörden vor dem Hamas-Angriff.
10: Wir sind gedanklich noch einmal in Berlin. Da trifft sich jetzt am Abend der Koalitionsausschuss, um sich über die anstehenden Reformen auszutauschen. Unter anderem wollen Union und SPD über einen Zeitplan für Beschlüsse zu Rente und Steuern sprechen. Auch die Wahl des Landtagspräsidenten in Sachsen-Anhalt gestern wird ein Thema sein. Es gibt den Verdacht, dass auch CDU-Abgeordnete für den AfD-Politiker Rausch gestimmt haben. Die Bayern-SPD will mit Blick auf Sachsen-Anhalt prüfen lassen, ob Gelder aus dem Länderfinanzausgleich bei einer möglichen AfD-Regierung zurückgehalten werden könnten. Landeschefin Endres sagte, die Solidarität zwischen den Ländern dürfe nicht diejenigen stärken, die die Demokratie zerstören wollten. Die AfD ist in Sachsen-Anhalt gesichert rechtsextrem. Eine Raubkatze streift möglicherweise durch ein Naturschutzgebiet in der Nähe des Münchner Flughafens. Die Behörden glauben, dass es sich um einen Puma handeln könnte. Am Nachmittag hat die Polizei eine groß angelegte Suchaktion gestartet, inklusive Hubschrauber und Drohnen, bisher aber ohne Erfolg. Ein Jäger hatte das verdächtige Tier in der Nacht mit einem Nachtsichtgerät im Notzinger Moos in Oberding entdeckt und gefilmt.
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13: A93, Holledau Richtung Regensburg. Zwischen Bad Abbach und Regensburg-Kompfmühl. 2 Kilometer Stau, der dauert 7 Minuten länger. A93, Holledau Richtung Regensburg. Zwischen Königswiesen und Regensburg-Pfaffenstein. 1 Kilometer Stau, 3 Minuten brauchst du hier länger. A93, Regensburg Richtung Holledau. Zwischen Pfaffenstein und dem Kreuz Regensburg. Regensburg, Mann, meine Stimme. Mann, 3 Kilometer Stau, Zeitverlust 7 Minuten. Dann schauen wir noch nach Regensburg, Nordgaustraße, Weißenburgstraße, zwischen Walhalla Allee und Adolf-Schmelzer-Straße. Dichter Verkehr, der dauert 3 Minuten länger. Und auf der B15 Regensburg Richtung Landshut, zwischen Regensburg-Ost und Obertraubling, dichter Verkehr. Auch hier dauert es 3 Minuten länger.
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13: Melde Stausenblitzer gerne auch per WhatsApp unter 0160 89 70 89 7.
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13: perfektes Feierabendwetter. Wir haben sage und schreibe noch 24 Grad am Krankenhaus vom St. Josef und 23 Grad sind es in Pendling im Landkreis Regensburg. In der Nacht wird es deutlich kälter, 6 Grad nur die Tiefstwerte. Morgen dann teilweise bewölkt, auch mit ein bisschen Regen bei Höchstwerten um die 19 Grad. Am Freitag dann zum Start ins Wochenende auch Regen und Wolken bei nur 14 Grad.
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13: Und wir gehen rein und wir wollen vielleicht heute noch ein bisschen was machen, oder? Fitnessstudio oder einfach nur gemeinsam auf der Couch chillen mit den Liebsten. Das ist doch, komm, dann machen wir das. Couch, Jogginghose, let's go.

Gong FM um 18.09 Uhr. Mir ist heute hier was rausgerutscht, live im Radio. Und ich weiß nicht, also es tut mir auf der einen Seite leid, auf der anderen Seite, mein Gott, es ist halt Live-Radio, ne? Und jetzt ist im Raum, dass ich dafür eine Abmahnung bekomme. Und das Absurde ist, dass du das entscheiden kannst, ob ich eine Abmahnung bekomme oder nicht. Was ist denn los? Also das ist for real. Ich erzähle dir gleich, was los war in 10 Minuten hier auf Regensburgs Hitradio Gong FM. Sehr, sehr.

0: Hier ist Gong FM. Schönen Abend dir. Ich habe keinen schönen Abend. Sag ich dir, wie es ist? Weil über mir schwebt eine Abmahnung. Also es könnte sein, dass ich eine Abmahnung bekomme von meiner Chefin hier bei Gong FM. Und ich rede jetzt da auch ganz offen drüber, weil ich meine, warum denn das Ding jetzt hier nicht teilen? Also was ist passiert? Heute um gegen 15 Uhr habe ich mit meiner Kollegin Leonie eine sogenannte Übergabe gemacht. Das heißt, wir reden darüber, was bei mir in der Sendung passiert und tauschen uns ein bisschen aus. Und ich habe mich ein bisschen über die Spritpreise aufgeregt und dann ist das ein bisschen in die falsche Richtung gelaufen. Wir hören da nochmal rein. 2,16? Wen wollt ihr verarschen? Wirklich, da müssen wir mal drüber reden. Ich will mich dann so richtig aufregen.
1: Was ist denn? Drin oder draußen?
0: Was meinst du?
1: Gut, dass ich dieses Studio verlasse. Wir haben so einen fetten Käfer hier drin.
0: Wie nennst du unsere Chefin? Das ist gemein. Sie heißt immer noch Lisa. Okay, was war denn daran schlimm? Meine Chefin hat mir dann direkt geschrieben, was mir eigentlich einfällt und dass jetzt eine Abmahnung fällig ist. Und da sage ich so, hey, lass doch, warum denn? Es ist doch nur ein Gag, es war doch nicht böse gemeint. Und jetzt ist es schlimmer, sie hat gesagt, okay, dann entscheiden die Hörer. Du kannst auf unsere Instagram, also wie absurd das auch ist, du kannst auf unsere Instagram-Story gongfm89-7 abstimmen, ob ich eine Abmahnung bekommen soll oder nicht. Oder einfach nur den Pufferzoll bekommen. Auch das wäre eine Option. Aber dann, sage ich ehrlich, nehme ich lieber die Abmahnung. Naja, also wie gesagt, bin gespannt, wie du abstimmst. Also ich fand's nicht schlimm. Jetzt gibt's auch einen fetten Käfer, Ed Sheeran.

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13: Der Schuhhändler Sutor wird die Regensburger Altstadt verlassen. Die Filiale in der gesamten Straße hat noch bis Februar geöffnet, danach wird die Fläche frei. Der Vermieter sucht jetzt einen Nachmieter für die 1A-Lage. Bis zu 3 Geschäfte könnten dort einziehen. Was genau kommt, steht aber noch nicht fest. Wahrscheinlich soll es aber wieder ein Einzelhändler werden. Ein Bäcker oder eine Gastronomie sind eher nicht geplant.
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14: Aktuell soweit alles ruhig, gute Fahrt.
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14: Aktuell haben wir es in Regensburg noch 21 Grad am Domplatz und 20 Grad sind es aktuell in Sinzing. In der Nacht geht es wieder runter auf 5 Grad, morgen dann ein Mix aus Sonne und Wolken, aber auch ein bisschen Regen mit dabei. Höchstwerte bei 19 Grad.
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14: Das nenne ich mal eine Challenge. Und wer von deinen verfressenen Freunden wäre da dabei? Einen ganzen Supermarkt leer essen für 1 Million Dollar. Genau das gab es jetzt. Dieses Experiment, mehr dazu gleich bei uns in 10 Minuten.

Gong FM um 18.39 Uhr. Mr. Beast ist einer der, oder wenn nicht sogar der erfolgreichste YouTuber der Welt. Und er macht sowas wie die Beast Games oder auch immer verrückte Experimente, so auch aktuell. Da hat er 4 Männer in einen Supermarkt gesperrt und hat gesagt, hey, pass auf, wenn ihr hier alles leer esst, dann bekommt ihr 1 Million Dollar. Ihr könnt euch so lange Zeit lassen, wie ihr wollt. Wir stellen euch Betten zur Verfügung, Bäder, Fitnessstudio, let's go. Und klar, konnten die 4 Männer das schaffen, aber die hätten auch Kalorien verkaufen können. Und pro Kalorien wurde 1 Dollar abgezogen, der übrig geblieben ist am Ende des Tages. Und wie lange sie brauchen, da gab es keine Beschränkung. Tatsächlich hat es 112 Tage gedauert, bis sie den Supermarkt leer gegessen haben. Und da war wirklich viel drin. 7000 Kalorien haben sie dann nicht geschafft, aber gibt immerhin noch fast knapp 1 Million als Preisgeld. Wer sind deine 3 Freunde, wo du sagst, ja, mit denen könnte ich auch so einen Supermarkt leer fressen? Schreib die doch mal an gleich und sag schöne Grüße hier von Gong FM. Wir machen weiter mit Let Me Be In Your Arms hier auf Regensburgs Hit Radio. 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

0: Kong FM hier am Mittwochabend gleich.
1: Hey, what up? 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
0: Mit Michiko. Außerdem. Olivia Dean für dich. In wenigen Augenblicken hier auf Kong FM.
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8: Ich bin Gregor Jose Moser. Sicherheitsbehörden haben nach Angaben der nordrhein-westfälischen Landesregierung im Ausland ein Mitglied der russischen Hackergruppe Chilin festgenommen. Dabei handelt es sich um eines der bekanntesten und aggressivsten Hackernetzwerke weltweit. Ronny Thorau berichtet.
9: Der festgenommene 28-jährige Russe sei einer der führenden Köpfe der Hackergruppe Chilin, so NRW-Innenminister Reul. Ermittler des Landeskriminalamtes hätten die Hackergruppe infiltriert und monatelang überwacht. Schließlich habe der 28-Jährige im Mai in Japan Urlaub machen wollen. Dort sei er in Tokio festgenommen und inzwischen nach Deutschland ausgeliefert worden. Die Hackergruppe habe weltweit tausende Unternehmen erpresst, in Deutschland 150 und Milliarden an Lösegeldforderungen gestellt.
8: Änderungen im Strafrecht hat die Bundesregierung auf den Weg gebracht, zum Beispiel um die Herstellung sexualisierter Deepfakes zu verbieten, also durch KI produzierte Darstellungen. Auch soll das heimliche Filmen anderer in der Sauna oder am Strand künftig mit einer Freiheitsstrafe von bis zu 2 Jahren oder einer Geldstrafe geahndet werden. Genau 3 Jahre nach dem Massaker der Terrororganisation Hamas im Süden Israels hat Bundestagspräsidentin Klöckner zum Kampf gegen Antisemitismus aufgerufen. Auch die Kirchen in Deutschland zeigen sich solidarisch. Unter anderem die evangelische Kirche erinnert aber auch an das Leid der Palästinenser im Gazastreifen durch das israelische Militär. Ein mögliches wildes Tier sorgt nahe dem Münchner Flughafen für Aufregung. Mit Hubschrauber, Drohnen und Streifenwagen sucht die Polizei bei Oberding nach der mutmaßlichen Raubkatze. Ein Jäger hatte im Notzinger Moos das Tier gesehen und gefilmt. Laut dem Landratsamt Erding könnte es sich nach einer ersten Einschätzung tatsächlich um einen Puma handeln.
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11: Aktuell soweit alles ruhig, dir eine gute Fahrt.
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11: Aktuell haben wir es in Regensburg am Stadttheater 20 Grad und im Pfarrkofen im Landkreis Regensburg ebenfalls 20 Grad. Es wird jetzt deutlich kälter, heute Nacht 6 Grad die Tiefstwerte, morgen dann ein Mix aus Sonne und Wolken, aber es kann auch noch ein bisschen Regen dazu geben morgen. Und der Freitag, der ist dann deutlich kühler, dann die Höchstwerte nur noch 15 Grad, auch da ist dann ein bisschen Regen angesagt.
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Gong FM am Mittwochabend. Schön, dass du mit am Start bist. Hey, Taxi versus Uber. Da ist momentan ein Riesenkrach und die Taxigesellschaft und auch die IHK fordert einfach einen anderen Preis, eine andere Preisgestaltung für die Taxifahrer. Denn Uber, wissen wir selber, ist, wenn gerade nicht so viel los ist, deutlich günstiger. Ein Freund von mir ist letztes Mal von der Prüfeninger Straße, also Mitte Prüfeninger Straße zum Bahnhof, für 3,78 Euro gefahren. Da denke ich mir auch so, hey, das ist doch, da musst du doch selber wissen, dass da nichts mehr dran verdient ist. Ne? Und die Taxifahrer können keine anderen Preise machen, weil die sich fest am Tarif halten müssen. Und da soll jetzt einfach mal ein bisschen was gelockert werden. Und das fände ich nur fair gegenüber den Taxis tatsächlich. Mal gucken, wohin sich das entwickelt. Rihanna gibt's jetzt Pon Replay hier auf Gong FM.

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1: 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Aktuell für dich normaler Verkehr auf den Straßen in der Region. Gute Fahrt.
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4: Heute Nacht geht es runter auf 5 Grad, morgen dann ein Mix aus Sonne, Wolken und auch ein bisschen Regen mit dabei. Höchstwerte bei 19 Grad.
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Gong FM am Mittwochabend. Und wir kommen jetzt zu einem Mann, der war auch schon des Öfteren in Regensburg, hat da aufgelegt. Einmal, da kannte ihn noch keiner. Ja, in der Galerie, like wer es noch kennt. Geile, legendäre Bar. Da habe ich auch meine ersten Anfänge als DJ gemacht. Und war dann auch beim Zuckerbrot und Peitsche Festival mittlerweile unbezahlbarer DJ. Hier ist er mit einem seiner Durchbruchnummern auf jeden Fall. Sun Goes Down von Robin Schulz. Jetzt hier auf Gong FM.

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8: Ich bin Gregor Jusemo.

0: Rosa. Im Kanzleramt in Berlin sind die Spitzen von Union und SPD zu Beratungen zusammengekommen. Bei verschiedenen geplanten Reformen gibt es noch Redebedarf. Für zusätzlichen Druck sorgen die Wahlerfolge der AfD. Jan-Henner Reitze berichtet.
1: Ein Bekenntnis, den eigentlich schon abgesprochenen Reformkurs auch durchzuziehen, das erwartet Kanzler Merz von den Gesprächen wieder einmal, muss man sagen, denn schon mehrfach hatten Union und SPD versprochen, nicht mehr zu streiten, sondern zu liefern. Auch um der AfD den Wind aus den Segeln zu nehmen und Vertrauen in die Politik zurückzugewinnen. Aber es hakt weiter an vielen Stellen. Bei der Rentenreform fehlt immer noch ein Gesetzentwurf. Bei Plastik- oder Zuckersteuer gehen der Union die Pläne aus der SPD zu weit.
0: Die Bundesregierung will härter gegen digitale Gewalt vorgehen. Das Kabinett hat einen Gesetzentwurf von Justizministerin Hubig beschlossen. Geplant sind neue Straftatbestände für zum Beispiel sexualisierte Deepfakes, Cyberstalking und bestimmten Identitätsmissbrauch, etwa über Fake-Profile auf Social Media. Eine Raubkatze streift möglicherweise durch ein Naturschutzgebiet in der Nähe des Münchner Flughafens. Die Behörden glauben, dass es sich um einen Puma handeln könnte. Am Nachmittag hat die Polizei eine groß angelegte Suchaktion gestartet, inklusive Hubschrauber und Drohnen, bisher aber ohne Erfolg. Ein Jäger hatte das verdächtige Tier in der Nacht mit einem Nachtsichtgerät im Notzinger Moos in Oberding entdeckt und gefilmt. Die deutsche Fußballnationalmannschaft rutscht in der FIFA-Weltrangliste weiter ab. Die DFB-Auswahl liegt jetzt auf Platz 13, einen Rang schlechter als nach dem WM-Aus im 16. Finale. Unter dem neuen Bundestrainer Jürgen Klopp hat Deutschland in 4 Nations-League-Spielen nur einen Sieg geholt. Allerdings hatte Klopp auch einen XXL-Kader berufen, um erst einmal Orientierung für die Zukunft zu bekommen.
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4: Aktuell für dich normaler Verkehr auf den Straßen in der Region. Gute Fahrt.
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5: Heute Nacht geht es runter auf 5 Grad. Morgen dann ein Mix aus Sonne, Wolken und auch ein bisschen Regen mit dabei. Höchstwerte bei 19 Grad.
2: 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Punkt. 20 Uhr. 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

0: hier die aktuellen Meldungen von den Straßen bei uns in der Region. Besonders vorsichtig solltest du auf der A6 Nürnberg in Richtung Pilsen fahren. Zwischen den Anschlussstellen Rastplatz Ulrichsberg und Grenzübergang Weidhaus kommt es zu Behinderungen wegen eines defekten LKWs.
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3: Heute Nacht geht es runter auf 5 Grad. Morgen dann ein Mix aus Sonne, Wolken und auch ein bisschen Regen mit dabei. Höchstwerte bei 19 Grad.
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7: Ich bin Gregor Jose Moser. Bundeskanzler Merz hat die Wahl des AfD-Politikers Rausch zum Landtagspräsidenten von Sachsen-Anhalt gestern verurteilt. Bei einer Veranstaltung des Handelsblatts in Berlin sprach er von einem historischen Einschnitt. Weil es eine geheime Wahl war, wisse niemand, ob auch CDU-Abgeordnete für Rausch gestimmt haben, so Merz. Rausch behauptet jedoch, es habe Absprachen mit 4 CDU-Leuten gegeben. Fest steht, dass Rausch gestern 4 Stimmen mehr bekommen hat, als AfD und BSW zusammen haben. Die Bundesregierung hat einen Gesetzentwurf gegen digitale Gewalt beschlossen. Lea Matschulat berichtet aus Berlin.
8: Wer eine nackte Frau ungefragt am Strand fotografiert oder einen nackten Mann ohne Erlaubnis in der Sauna filmt, macht sich künftig strafbar, wenn das Gesetz dann in Kraft tritt. Und wer sich Bilder einer realen Vergewaltigung ansieht oder auf dem Laptop oder in der Cloud hat, das alles wird zur Straftat. Bestraft wird künftig auch, wer unter dem Namen eines anderen Dinge im Netz verbreitet, die dem Ansehen dieses Menschen schaden können.
7: Weltweit ist an den Terrorangriff der Hamas vor 3 Jahren in Israel erinnert worden. Im Bundestag hat Parlamentspräsidentin Klöckner zum Kampf gegen Antisemitismus aufgerufen. Auch Bundespräsident Steinmeier kritisierte den wachsenden Antisemitismus, erinnerte aber auch an die Toten und das Leid im Gazastreifen infolge des israelischen Krieges. Geburtstagswoche in Augsburg. Da feiert das Museum der Puppenkiste sein 25-jähriges Bestehen. Besucher, egal ob groß oder klein, bekommen exklusive Einblicke hinter die Kulissen der Ausstellung. Für Kinder gibt es eine abenteuerliche Museumsschnitzeljagd sowie spezielle Führungen mit der beliebten Ratte Frieda. Die Augsburger Puppenkiste selbst gibt es schon seit 1948, also seit 78 Jahren.
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9: Hier die aktuellen Meldungen von den Straßen bei uns in der Region. Besonders vorsichtig solltest du auf der A6 Nürnberg in Richtung Pilsen fahren. Zwischen den Anschlussstellen Rastplatz Ulrichsberg und Grenzübergang Weidhaus kommt es zu Behinderungen wegen eines defekten LKWs.
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10: Heute Nacht geht es runter auf 5 Grad, morgen dann ein Mix aus Sonne, Wolken und auch ein bisschen Regen mit dabei. Höchstwerte bei 19 Grad.
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1: Hier die aktuellen Meldungen von den Straßen bei uns in der Region. Besonders vorsichtig solltest du auf der A6 Nürnberg in Richtung Pilsen fahren. Zwischen den Anschlussstellen Rastplatz Ulrichsberg und Grenzübergang Weidhaus kommt es zu Behinderungen wegen eines defekten LKWs.
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3: Heute Nacht geht es runter auf 5 Grad, morgen dann ein Mix aus Sonne, Wolken und auch ein bisschen Regen mit dabei. Höchstwerte bei 19 Grad.
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0: Auch AfD. Zwischen Union und SPD gibt es Redebedarf. Seit dem späten Nachmittag sitzen deren Spitzen im Koalitionsausschuss zusammen. Noch vor Rente und Steuern dürfte die Wahl des AfD-Politikers Rausch zum Landtagspräsidenten in Sachsen-Anhalt gestern das beherrschende Thema sein. Rausch behauptet, die vier Stimmen außerhalb von AfD und BSW kämen aus der CDU. Es habe hier Absprachen gegeben. Die Bundes-CDU weist das zurück. Die SPD fordert Aufklärung. Mit Gedenkveranstaltungen weltweit ist heute an den Terrorangriff der islamistischen Hamas auf Israel vor 3 Jahren erinnert worden. Auch im Bundestag. Mehr von Ronny Thorau.
1: Vor einer Parlamentssitzung ergriff Bundestagspräsidentin Julia Klöckner das Wort, erinnerte an das Leid, das der Hamas-Terror vor 3 Jahren ausgelöst habe.
2: Der 7. Oktober, der hat sich tief in das Leben der Überlebenden und der Angehörigen eingegraben.
1: In Israel wurde heute den ganzen Tag an den Terror vor 3 Jahren erinnert. Es gab aber auch Demonstrationen, bei denen Menschen eine staatliche Untersuchungskommission forderten, etwa zu Versäumnissen von Politik- und Sicherheitsbehörden vor dem Hamas-Angriff.
0: Eine Raubkatze streift möglicherweise durch ein Naturschutzgebiet in der Nähe des Münchner Flughafens. Die Behörden glauben, dass es sich um einen Puma handeln könnte. Am Nachmittag hat die Polizei eine groß angelegte Suchaktion gestartet, inklusive Hubschrauber und Drohnen, bisher aber ohne Erfolg. Ein Jäger hatte das verdächtige Tier in der Nacht mit einem Nachtsichtgerät im Notzinger Moos in Oberding gefilmt. Die deutsche Fußballnationalmannschaft rutscht in der FIFA-Weltrangliste weiter ab. Die DFB-Auswahl liegt jetzt auf Platz 13, einen Rang schlechter als nach dem WM-Aus im 16. Finale. Unter dem neuen Bundestrainer Jürgen Klopp hat Deutschland in 4 Nations-League-Spielen nur einen Sieg geholt. Allerdings hatte Klopp auch einen XXL-Kader berufen, um erst einmal Orientierung für die Zukunft zu gewinnen.
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5: Hier die aktuellen Meldungen von den Straßen bei uns in der Region. Besonders vorsichtig solltest du auf der A6 Nürnberg in Richtung Pilsen fahren. Zwischen den Anschlussstellen Rastplatz Ulrichsberg und Grenzübergang Weidhaus kommt es zu Behinderungen wegen eines defekten LKWs.
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6: Heute Nacht geht es runter auf 5 Grad, morgen dann ein Mix aus Sonne, Wolken und auch ein bisschen Regen mit dabei. Höchstwerte bei 19 Grad.
7: Punkt 22 Uhr.
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1: Ich bin Moritz Einzel. 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

0: normaler Verkehr auf den Straßen in der Region für dich gut und sicher ankommen.
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3: Heute Nacht geht es runter auf 5 Grad. Morgen dann ein Mix aus Sonne, Wolken und auch ein bisschen Regen mit dabei. Höchstwerte bei 19 Grad.
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1: Ich bin Moritz Einzel. Bundeskanzler Merz hat die Wahl des AfD-Politikers Rausch zum Landtagspräsidenten von Sachsen-Anhalt verurteilt. Bei einer Veranstaltung des Handelsplatz in Berlin sprach Merz von einem historischen Einschnitt. Ob auch CDU-Leute für Rausch gestimmt hätten, wisse niemand, so der Kanzler.
2: Wie und ob die Aufklärung dieser geheimen Wahl jemals gelingen wird, das wird dort zu klären sein. Aber gleichzeitig gilt, jedenfalls für mich, wer einen Abgeordneten einer rechtsextremen Partei zum Landtagspräsidenten wählt, muss das mit seinem Gewissen vereinbaren.
1: Am frühen Abend kam der Koalitionsausschuss von Union und SPD zusammen, um unter anderem über die Vorgänge in Sachsen-Anhalt zu sprechen. Es ist der dritte Jahrestag des Terrorangriffs der islamistischen Hamas auf Israel. Weltweit wurde heute der Opfer des 7. Oktober gedacht, auch in Berlin. Bundestagspräsidentin Klöckner hat zu Beginn einer Parlamentssitzung zum Kampf gegen Antisemitismus aufgerufen.
3: Jüdinnen und Juden müssen in unserem Land frei und sicher leben können. Das ist selbstverständlich, sollte selbstverständlich sein.
1: Auf dem Bebelplatz in Berlin kamen hunderte Menschen zu einer Gedenkfeier zusammen. Die Bundesregierung hat den Verkauf von Anteilen des Hamburger Logistikunternehmens Zippel an die chinesische Staatsreederei Costco verboten. Dies wurde mit Sicherheitsbedenken begründet. Ein Sprecher sagte, ein Verkauf von Zippel hätte Abhängigkeiten vertieft und die Stabilität der Lieferketten Deutschlands und der EU gefährdet. Gutverdiener müssen bald mehr in die Sozialkassen einzahlen. Wer über 5.812,50 Euro brutto im Monat verdient und gesetzlich versichert ist, muss im kommenden Jahr einen höheren Beitrag an die Krankenversicherung zahlen, wie die Bundesregierung per Verordnung beschlossen hat. Ab einem Verdienst von 8.450 Euro brutto steigt auch der Beitrag für die Rentenversicherung.
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5: Normaler Verkehr auf den Straßen in der Region für dich gut und sicher ankommen.
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6: Heute Nacht geht es runter auf 5 Grad. Morgen dann ein Mix aus Sonne, Wolken und auch ein bisschen Regen mit dabei. Höchstwerte bei 19 Grad.
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0: normaler Verkehr auf den Straßen in der Region für dich gut und sicher ankommen.
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3: Wir schauen mal aufs Wochenende. Das wird eigentlich ganz in Ordnung. Am Samstag kann es in der ersten Tage selbst noch mal ein bisschen regnen. Ansonsten Temperaturen um die 23 Grad.
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1: Ich bin Moritz Einzel. Gedenken an die Opfer des Terrorangriffs der Hamas auf Israel vor 3 Jahren. Auch in Berlin gab es Gedenkveranstaltungen. Auf dem Bebelplatz verurteilte Bundesinnenminister Dobrindt in einer Rede den wachsenden Antisemitismus.
2: Schaut auf den 7. Oktober. Hier geht es nicht darum, dass etwas befreit werden soll. Hier geht es darum, dass etwas vernichtet werden soll. Hier sollen Menschen vernichtet werden. Hier soll ein Volk vernichtet werden. Hier soll ein jüdisches Volk vernichtet werden. Das steht hinter diesen Parolen.
1: Das Brandenburger Tor in Berlin wurde in den Farben der israelischen Flagge beleuchtet. Die palästinensische Terrororganisation Hamas hatte am 7. Oktober 2023 in Israel mehr als 1200 Menschen ermordet. Zahlreiche weitere wurden als Geiseln verschleppt. Der frühere Chef des Bundesnachrichtendienstes Hanning muss unter anderem wegen Spionageverdachts in Untersuchungshaft. Das hat ein Ermittlungsrichter des Bundesgerichtshofs entschieden. Der 80-jährige Hanning und sein früherer Büroleiter beim BND waren am Dienstag festgenommen worden. Ein mutmaßlich wildes Tier sorgt nahe dem Münchner Flughafen für Aufregung. Mit Hubschrauber, Drohnen und Streifenwagen sucht die Polizei bei Oberdingen nach der mutmaßlichen Raubkatze. Ein Jäger hatte im Notzinger Moos das Tier gesehen und gefilmt. Nach Einschätzung von Experten könnte es sich um einen Puma handeln. Vincent Kompany, der Cheftrainer des FC Bayern, erhält beim Bayerischen Sportpreis den persönlichen Preis des bayerischen Ministerpräsidenten Söder. Das hat die Staatskanzlei mitgeteilt. Kompany sei ein absoluter Ausnahmetrainer und engagierter Anwalt für die Menschlichkeit, erklärte Söder. Kompany habe nicht nur eine klare Spielphilosophie und Führungsstärke, sondern zeige auch klare Haltung beim Thema Rassismus und Ausgrenzung.
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3: Normaler Verkehr auf den Straßen in der Region für dich gut und sicher ankommen.
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4: Wir schauen mal aufs Wochenende. Das wird eigentlich ganz in Ordnung. Am Samstag kann es in der ersten Tageshälfte noch mal ein bisschen regnen. Ansonsten Temperaturen um die 23 Grad.
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1: Ich bin Moritz Einzel. Die Spitzen von Union und SPD haben ihre Beratungen im Koalitionsausschuss am Abend nach etwa 4 Stunden beendet. Ergebnisse sollen am Morgen bekannt werden. Neben dem Reformkurs dürfte es auch um die Ereignisse in Sachsen-Anhalt gegangen sein. Es steht im Raum, dass auch CDU-Abgeordnete den AfD-Landtagspräsidenten Rausch mitgewählt haben könnten. Bundeskanzler Merz fand dazu bei einer Veranstaltung des Handelsblatts in Berlin klare Worte.
2: Wer seine Stimme der AfD gibt, der spielt das Spiel der Extremisten. Und er zerstört Glaubwürdigkeit. Mit den Werten meiner Partei, der CDU, verträgt sich das jedenfalls nicht.
1: Umgekehrt gibt es in der Union Verärgerung darüber, dass die SPD möglicherweise mit der Linken in Berlin ein Regierungsbündnis eingeht. Weltweit ist gestern der Opfer des Terrorangriffs der Hamas auf Israel vor 3 Jahren gedacht worden, auch in Berlin. Auf der zentralen Gedenkveranstaltung wandte sich Bundesinnenminister Dobrindt gegen den wachsenden Antisemitismus.
3: Jüdinnen und Juden und das Existenzrecht Israels, sie sind Teil Deutschlands. Und diejenigen, die das in Frage stellen, sie dürfen nicht Teil Deutschlands werden und sie sind nicht Teil Deutschlands, meine Damen und Herren.
1: Israels Botschafter Prosor sagte, man dürfe nicht nur Reden über tote Juden halten, es brauche eine Offensive für lebendige Juden. Seit Tagen protestieren in Frankreich Schülerinnen und Schüler für mehr Lehrer und bessere Infrastruktur in der Bildung. Dabei kommt es auch immer wieder zu Ausschreitungen. Premierminister Le Cornu hat jetzt versprochen, die Lernbedingungen an den Schulen zu verbessern. Mehr Geld werde es aber nicht geben. In der Nähe des Münchner Flughafens ist möglicherweise eine Raubkatze unterwegs. Die Behörden glauben, dass es sich bei dem Tier, das ein Jäger mit einem Nachtsichtgerät entdeckt hat, um einen Puma handeln könnte. Die Polizei rief zu Wachsamkeit auf. Suchmaßnahmen blieben bislang erfolglos.
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0: hätten für dich normalen Verkehr auf den Straßen in der Region gut und sicher ankommen.
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2: Der heutige Donnerstag zeigt sich durchwachsen, da ist alles mit dabei, Sonne, Wolken und auch ein bisschen Regen. Höchstwerte heute bei 19 Grad.
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0: Wir hätten für dich normalen Verkehr auf den Straßen in der Region gut und sicher ankommen.
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1: Ich bin Moritz Einzel. Die Spitzen von Union und SPD haben ihre Beratungen im Koalitionsausschuss am Abend nach rund 4 Stunden beendet. Über die Ergebnisse will die Regierung am Morgen informieren, und zwar voraussichtlich in schriftlicher Form. Hauptthema der Sitzung war die weitere Umsetzung der Reformvorhaben. Außerdem ging es um die Ergebnisse der Wahlen in Sachsen-Anhalt, Mecklenburg-Vorpommern und Berlin. Teilnehmer beschrieben die Stimmung bei dem Treffen als gut und sehr konstruktiv. 3 Jahre nach dem Terrorangriff der islamistischen Hamas auf Israel ist gestern der Opfer gedacht worden, auch im Bundestag. Parlamentspräsidentin Klöckner sagte, man höre immer, Antisemitismus dürfe keinen Platz haben.
2: Aber leider, sind wir ehrlich, ist doch die Realität anders. Erschreckend anders, ob rechtsextrem, linksextrem oder islamistisch begründet. Deshalb liegt es doch an uns, Antisemiten in die Schranken zu weisen. Jeder und jede im eigenen Alltag, vor der Haustür, am Arbeitsplatz, in der Freizeit.
1: Das Brandenburger Tor in Berlin wurde am Abend in den Farben Israels angeleuchtet. Eine Woche nach der gescheiterten Hinrichtung der zum Tode verurteilten Mörderin Christa Pike im US-Bundesstaat Tennessee haben ihre Anwälte Details zu ihrem Gesundheitszustand mitgeteilt. Sie zeigten sich überrascht, dass Pike das Bewusstsein wiedererlangt hat, nachdem sie eigentlich davon ausgegangen waren, dass ihre Mandantin hirntot sei. Pike sei kognitiv sehr verwirrt und habe einen langen Weg der Genesung vor sich. Die 50-Jährige hatte 2 Giftspritzen überlebt. Die Symbolfigur der Wohnungsproteste in Spanien ist tot. Wie der Mieterverband mitgeteilt hat, ist die 87-jährige Mari Carmen Abascal im Krankenhaus gestorben. Sie hatte ihre Wohnung nach 70 Jahren verlassen müssen. Das hatte landesweite Massenproteste gegen Wohnungsnot und politische Verwerfungen ausgelöst. Ende November gibt es Neuwahlen in Spanien.
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3: Wir hätten für dich normalen Verkehr auf den Straßen in der Region gut und sicher ankommen.
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4: Der heutige Donnerstag zeigt sich durchwachsen, da ist alles mit dabei, Sonne, Wolken und auch ein bisschen Regen. Höchstwerte heute bei 19 Grad.
5: Punkt 2 Uhr. 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